0: Nachrichten. Um 3 Uhr mit Wolfgang Berger. Heute vor genau 3 Jahren hat die Hamas Israel überfallen und mehr als 1200 Menschen getötet. Weltweit wird heute an die Opfer erinnert. Auf dem Gelände des Nova Musikfestivals werden am frühen Morgen tausende Teilnehmer zu einer Gedenkveranstaltung erwartet. Dort hatten Hamas-Terroristen mehr als 360 Menschen ermordet und zahlreiche weitere als Geiseln verschleppt. Am Abend findet dann in Tel Aviv die zentrale Gedenkfeier statt, die von Angehörigen organisiert wird. Auch in Deutschland wird der Opfer des Hamas-Terrors gedacht. Das Brandenburger Tor wird am Abend in den Farben der israelischen Flagge beleuchtet. Die Bundesparteien haben sich entsetzt gezeigt von der Wahl des AfD-Politikers Rausch zum Landtagspräsidenten in Sachsen-Anhalt. Am Abend versammelte sich die SPD-Bundestagsfraktion spontan zu einem Protestmarsch. Aus der Nachrichtenredaktion Karen Busche.
1: Der Protestmarsch ging mitten durch Berlin, vom Bundestag durch das Brandenburger Tor zum Bebelplatz, dem Ort der Bücherverbrennung nach der Machtergreifung der Nationalsozialisten 1933. Fraktionschef Mirsch sagte, die SPD spüre die Pflicht, Flagge zu zeigen, wenn die Demokratie unter Druck stehe. Auch die anderen Bundestagsparteien, abgesehen von der AfD, zeigten sich entsetzt. Die Union schaue mit allergrößter Besorgnis auf die Wahl, betonte Fraktionschef Frei. Für linken Fraktionschef Pellmann ist die Wahl mehr als nur ein Dammbruch. Grünen-Fraktionschefin Hasselmann sprach von einem bedrückenden Tag.
0: Wegen der eskalierenden Schülerproteste hat Frankreichs Präsident Macron eine Krisensitzung einberufen. Daran teilnehmen sollten am Abend unter anderem Premierminister Le Cornu, Innenminister Nunes sowie Bildungsminister Geoffrey. Über Ergebnisse der Beratungen ist bislang nichts bekannt. Seit Tagen gibt es in ganz Frankreich Proteste. Die Demonstranten fordern unter anderem eine bessere Ausstattung der Schulen. Dabei kam es teilweise zu Ausschreitungen. In Frankfurt am Main startet heute die größte Buchmesse der Welt, zunächst für das Fachpublikum. Ab Freitag dürfen dann auch Privatbesucher aufs Gelände. Aus Frankfurt, Julia Herzka.
2: Das größte Thema ist die Lesekrise in der jungen Zielgruppe, denn die Verkaufszahlen bei den 10- bis 15-Jährigen sind im letzten Jahr rapide eingebrochen. Die Messe versucht dieses Jahr auch ganz neue Zielgruppen zu erschließen, durch Filmadaption, Gaming und vor allem im Hörbuchmarkt. Weiteres Thema beim Fachpublikum: Wie kann die Buchbranche KI gut nutzen? Und welche Regeln braucht es, damit KI der Branche nicht weiter schadet?
0: Das waren die Nachrichten. Das Wetter in Deutschland: viele Wolken und einzelne Schauer möglich. Tiefstwerte 14 Grad auf den Nordseeinseln bis örtlich 4 Grad in der Lausitz. Tagsüber viele Wolken und einzelne Schauer möglich, meist trocken. Höchstwerte 17 bis 26 Grad. Am Donnerstag Regen und Gewitter möglich, später von Westen her freundlicher, 12 bis 22 Grad. Am Freitag wechselhaft und windig, nur im Süden etwas Sonnenschein bei 9 bis 18 Grad. Es ist 3.03 Uhr.
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1: Um 4 Uhr mit Wolfgang Berger. Heute vor 3 Jahren haben Hamas-Terroristen Israel überfallen, 1200 Menschen getötet und mehr als 200 Geiseln genommen. Weltweit wird heute der Opfer gedacht, auch in Berlin. Bundestagspräsidentin Klöckner eröffnet am Abend eine Ausstellung zu den Hamas-Massakern im Bundestag. Aus Berlin Lissy Kaufmann.
2: Im ARD-Hauptstadtstudio sagte Klöckner, es sei wichtig, an den 7. Oktober zu erinnern. Gerade in einer Zeit, in der der Judenhass weltweit zugenommen habe. Die Ausstellung zeige, dass der Krieg in Gaza eine Ursache gehabt habe. Nämlich, wie Klöckner sagt, das furchtbare Massaker und Abschlachten durch die Hamas. Das Leid der Menschen in Gaza werde dadurch aber nicht geleugnet. Beim zentralen Gedenken auf dem Bebelplatz in Berlin am Nachmittag werden Innenminister Dobrindt und Israels Botschafter Prosor sprechen.
1: Die Wahl des AfD-Politikers Rausch zum Landtagspräsidenten in Sachsen-Anhalt sorgt weiter für Empörung im politischen Berlin. Die SPD-Bundestagsfraktion hat sich in Berlin am Abend zu einem Protestmarsch getroffen. Fraktionschef Miersch sagte dabei, es sei alarmierend, dass nun erstmals in der Bundesrepublik Rechtsextreme in ein Landtagspräsidium gewählt wurden.
3: Und deswegen ist der Auftrag jetzt an uns, Flagge zu zeigen, für die Demokratie einzustehen. Wir haben ein Buch, das sehr entscheidend auch für die nächsten Wochen, Monate und Jahre ist. Wir haben die Verfassung der Bundesrepublik Deutschland. Und diese Verfassung ist auf unserer Seite. Und deswegen ist es an uns, jetzt diese Werte zu verteidigen, zu vertreten und alles dafür zu tun, dass diese Werte sich durchsetzen.
1: SPD-Fraktionschef Miersch. Nach dem angeblichen Lungenpest-Todesfall in Russland hat die Weltgesundheitsorganisation ihre Hilfe angeboten. WHO-Chef Tedros sagte, man stehe mit den russischen Behörden in Kontakt, um bei der Aufklärung zu unterstützen. Außerdem habe man um weitere Informationen gebeten. Am Freitag war in Sibirien die Mitarbeiterin eines Pest-Forschungszentrums gestorben, nach offiziellen Angaben an einer Lungenentzündung unbekannter Herkunft. Medienberichten zufolge könnte sie sich im Labor mit der Lungenpest infiziert haben. Auch ein zweiter Mitarbeiter soll erkrankt sein. Die im US-Bundesstaat Tennessee zu Tode verurteilte Christa Pike hat nach ihrer gescheiterten Hinrichtung das Bewusstsein wiedererlangt. Das haben ihre Anwälte mitgeteilt. Pike könne auch sprechen. Wie groß ihre Überlebenschancen sind, sei aber unklar. Die Frau hatte am Mittwoch vergangener Woche 2 Giftspritzen überlebt. Das waren die Nachrichten. Das Wetter in Deutschland. Tagsüber viele Wolken und einzelne Schauer möglich, meist trocken. Höchstwerte 17 Grad auf Sylt bis 26 Grad am Oberrhein. Am Donnerstag Regen und Gewitter möglich, später von Westen her freundlicher. Es ist 4.03 Uhr.
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0: Nachrichten. Um 5 Uhr mit Wolfgang Berger. Am 7. Oktober vor 3 Jahren haben Terroristen aus dem Gazastreifen israelische Orte und Armeestützpunkte entlang der Grenze angegriffen. Mehr als 1200 Menschen wurden getötet. Aus Tel Aviv, Felicitas Böselager.
1: Vor 3 Jahren um 6.29 Uhr schrillten in ganz Israel die Sirenen. Die groß angelegte Terrorattacke der Hamas überraschte das Land. Die Hamas-Kämpfer töteten mehr als 1200 Menschen und verschleppten 251

0: 50 Geiseln in den Gazastreifen. Kurz nach dem Angriff begann die israelische Armee ihre Offensive gegen die Hamas im Gazastreifen, die auch tausenden Zivilisten das Leben kostete. Dieses Jahr gedenkt Israel dem Terror zum ersten Mal, nachdem alle Geiseln befreit wurden. Sie kamen kurz nach dem vergangenen Jahrestag frei. Seitdem herrscht im Gazastreifen eine, wenn auch brüchige, Waffenruhe.
1: Nach der Wahl des AfD-Politikers Rausch zum Landtagspräsidenten in Sachsen-Anhalt hat sich in Berlin die SPD-Bundestagsfraktion spontan zu einem Protestmarsch versammelt. Er führte vom Bundestag durch das Brandenburger Tor zum Bebelplatz, dem Ort der Bücherverbrennung nach der Machtergreifung der Nationalsozialisten 1933. Fraktionschef Miersch sagte, die SPD spüre die Pflicht, Flagge zu zeigen, wenn die Demokratie unter Druck stehe. Unionsfraktionschef Frei sagte, man schaue mit allergrößter Besorgnis auf die Wahl in Sachsen-Anhalt. Bundeswirtschaftsministerin Reiche sieht in diesem Winter keinen Gasmangel auf Deutschland zukommen, trotz vergleichsweise niedriger Speicherstände. Entsprechend äußerte sie sich im Gespräch mit der Süddeutschen Zeitung. Aus der Nachrichtenredaktion David Rühl.
2: Schon heute liege mehr Gas in den deutschen Speichern, als selbst im bislang kältesten Jahr verbraucht worden sei, heißt es von der Wirtschaftsministerin. Tatsache ist aber, Deutschland verfehlt dieses Jahr mit Abstand die eigenen gesetzlichen Vorgaben. Demnach müssen die Speicher nächsten Monat zu 80% gefüllt sein. Das wird Experten zufolge allein aus technischen Gründen nicht mehr erreicht werden können. Derzeit liegt der Füllstand etwas unter 60%. Das hat Sorgen über die Gasversorgung im Winter und Kritik an Ministerin Reiche ausgelöst.
1: In Frankfurt am Main ist zum 78. Mal die Buchmesse eröffnet worden. Gastland ist in diesem Jahr Tschechien. Neben Themen wie Urheberrecht oder Leseschwäche liegt der Fokus auch auf künstlicher Intelligenz. Der Börsenverein des deutschen Buchhandels fordert strengere Regeln beim Umgang mit KI. Bis Sonntag werden mehr als 250.000 Besucher erwartet. Das waren die Nachrichten. Das Wetter in Deutschland. Tagsüber viele Wolken und einzelne Schauer möglich, meist trocken. Höchstwerte 17 Grad auf Sylt bis 26 Grad am Oberrhein. Am Donnerstag Regen und Gewitter möglich, später von Westen her freundlicher, 12 bis 22 Grad. Am Freitag wechselhaft und windig, nur im Süden etwas Sonnenschein bei 9 bis 18 Grad. Es ist 5.03 Uhr.
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3: Um 6 Uhr mit Klaas Christoffersen. 3 Jahre nach den islamistischen Anschlägen der Hamas vom 7. Oktober hat Bundeskanzler Merz die Solidarität mit Israel bekräftigt. Man sei in Gedanken bei den Opfern und ihren Hinterbliebenen, erklärte Merz laut Mitteilung aus dem Bundespresseamt. Aus Berlin Mario Kubina.
4: Ein Punkt ist dem Kanzler besonders wichtig. Deutschland steht fest an der Seite Israels, wie es Friedrich Merz ausdrückt. Die Bundesregierung werde ihren Beitrag leisten, damit sich so etwas wie die Hamas-Attacke vor 3 Jahren nicht wiederhole. Der Kanzler wörtlich: Wir stehen für die Sicherheit und Existenz Israels ein, als Lehrer aus dem Holocaust. Jüdischen Menschen in Deutschland verspricht Merz, dass die Bundesregierung alles tun werde, um Antisemitismus zu bekämpfen. Zum Schutz jüdischen Lebens gibt es heute auch eine Debatte im Bundestag. Und auf dem Bebelplatz in Berlin-Mitte findet am Nachmittag eine Gedenkveranstaltung statt, bei der an die Opfer

0: des Angriffs erinnert wird. Für die Bundesregierung wird dort Innenminister Alexander Dobrindt sprechen. Bei der islamistischen Attacke auf Israel vor 3 Jahren wurden rund 1200 Menschen getötet und 250 verschleppt.
1: Die Wahl des AfD-Politikers Rausch zum Landtagspräsidenten in Sachsen-Anhalt sorgt weiter für Empörung im politischen Berlin, bei der CDU und besonders bei Grünen, Linken und bei der SPD. Deren Bundestagsfraktion hat sich in Berlin am Abend zu einem Protestmarsch getroffen. Fraktionschef Mirsch sagte dabei, es sei alarmierend, dass nun erstmals in der Bundesrepublik Rechtsextreme in ein Landtagspräsidium gewählt wurden.
2: Demokratien, das sehen wir immer wieder, sterben nicht schnell. Sie sterben langsam, weil viele zu leise sind. Und deswegen ist der Auftrag jetzt an uns, Flagge zu zeigen, für die Demokratie einzustehen. Wir haben ein Buch, das sehr entscheidend auch für die nächsten Wochen, Monate und Jahre ist. Wir haben die Verfassung der Bundesrepublik Deutschland. Und diese Verfassung ist auf unserer Seite. Und deswegen ist es an uns, jetzt diese Werte zu verteidigen, zu vertreten und alles dafür zu tun, dass diese Werte sich durchsetzen.
1: SPD-Fraktionschef Mirsch. Die Bundesregierung will heute einen Gesetzentwurf gegen digitale Gewalt auf den Weg bringen. Damit sollen Rechtslücken geschlossen werden. Aus der NDR-Nachrichtenredaktion Gisela Former.
3: Digitale Gewalt, das können zum Beispiel pornografische Deepfake-Videos oder mit KI gefälschte Nacktbilder von Frauen sein. Wer so etwas herstellt oder im Internet verbreitet, muss künftig mit Strafen rechnen. Justizministerin Hubich will auch gegen heimlich gemachte Aufnahmen vorgehen, die gegen den Willen der Betroffenen an öffentlichen Orten entstanden sind, etwa in einer Sauna. Weiteres Thema im Kabinett ist die Staatsmodernisierung. Weniger Vorschriften und Bürokratie, mehr Digitalisierung, das hatte sich die Regierung vor einem Jahr vorgenommen. Nun will sie eine Zwischenbilanz ziehen.
1: Wegen der eskalierenden Schülerproteste hat Frankreichs Präsident Macron eine Krisensitzung einberufen. Daran teilnehmen sollten am Abend unter anderem Premierminister Le Cornu, Innenminister Nunes sowie Bildungsminister Giffrey. Über Ergebnisse der Beratungen ist bislang nichts bekannt. Seit Tagen gibt es in ganz Frankreich Proteste. Dabei kam es teilweise zu Ausschreitungen. Die Demonstranten fordern unter anderem eine bessere Ausstattung der Schulen. In Frankfurt am Main startet heute die größte Buchmesse der Welt, zunächst für das Fachpublikum. Ab Freitag dürfen dann auch Privatbesucher aufs Gelände. Aus Frankfurt, Julia Herzger.
4: Das größte Thema ist die Lesekrise in der jungen Zielgruppe, denn die Verkaufszahlen bei den 10- bis 15-Jährigen sind im letzten Jahr rapide eingebrochen. Die Messe versucht dieses Jahr auch ganz neue Zielgruppen zu erschließen, durch Filmadaption, Gaming und vor allem im Hörbuchmarkt. Weiteres Thema beim Fachpublikum: Wie kann die Buchbranche KI gut nutzen? Und welche Regeln braucht es, damit KI der Branche nicht weiter schadet?
1: Lionel Messi hat sich mit einem Sieg aus der argentinischen Fußballnationalmannschaft verabschiedet. Argentinien gewann Messis letztes Länderspiel gegen Benin mit 3:0. Der Superstar traf per Elfmeter. Die Fans im ausverkauften Stadion von Buenos Aires feierten La Pulga, den Floh, frenetisch. Für den Weltmeister von 2022 war es das 208. Länderspiel. Das waren die Nachrichten. Das Wetter in Norddeutschland. Zunächst oft wolkig oder neblig trüb, im Norden Schauer möglich, dann Sonne und Wolken im Wechsel. 17 Grad in Olpenitz bis 23 Grad in der Grafschaft Bentheim. Morgen viele Wolken, teils Regen, an der Nordsee einzelne Gewitter, 12 bis 17 Grad. Am Freitag wieder Wolken und Schauer, 10 bis 16 Grad. Und am Samstag neben dichten Wolken etwas Sonne, 13 bis 16 Grad. Es ist 6.05 Uhr.
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1: Um 7 Uhr mit Klaas Christoffersen. Heute vor 3 Jahren haben Hamas-Terroristen Israel überfallen, 1200 Menschen getötet und mehr als 250 Geiseln genommen. Weltweit wird heute der Opfer gedacht, auch in Berlin. Bundestagspräsidentin Klöckner eröffnet am Abend eine Ausstellung zu den Hamas-Massakern im Bundestag. Aus Berlin, Lissy Kaufmann.
2: 733 Tage, 2 Stunden und 35 Minuten. So lange befanden sich die letzten israelischen Geiseln in den Händen der Hamas. Die Zahlen sind der Titel der Ausstellung zum 7. Oktober im Bundestag, organisiert von der Deutsch-Israelischen Gesellschaft. Am Abend wird Bundestagspräsidentin Julia Klöckner die Ausstellung eröffnen. Dem ARD-Hauptstadtstudio sagte Klöckner, es sei wichtig, an den 7. Oktober zu erinnern. Gerade in einer Zeit, in der der Judenhass weltweit zugenommen habe. Beim zentralen Gedenken auf dem Bebelplatz in Berlin am Nachmittag werden Innenminister Dobrindt und Israels Botschafter Prosor sprechen. Später soll es noch einen religionsübergreifenden Gottesdienst in der Kaiser-Wilhelm-Gedächtniskirche geben. Angekündigt sind auch pro-palästinensische Demonstrationen.
1: Nach der erstmaligen Wahl eines AfD-Politikers zu einem Landtagspräsidenten sieht die SPD im Bund Klärungsbedarf beim Koalitionspartner CDU. Die SPD-Bundestagsfraktion versammelte sich am Abend zu einem spontanen Protestmarsch in Berlin. Aus Berlin Chris Berdrow.
3: Vizekanzler Lars Klingbeil von der SPD sagte in Berlin, die Wahl des AfD-Politikers Tobias Rausch in Sachsen-Anhalt sei ein Tabubruch und werfe sehr drängende Fragen auf. Nicht nur das BSW, sondern auch die CDU muss aus seiner Sicht dringend erklären, wie es dazu kommen konnte.

0: Hintergrund: Der AfD-Kandidat bekam bei seiner Wahl 4 Stimmen mehr als seine Partei und das BSW gemeinsam haben. Auch von der CDU könnten also Stimmen gekommen sein.
1: Die Bundesregierung zieht heute eine Zwischenbilanz ihrer sogenannten Modernisierungsagenda. Vor einem Jahr wurden rund 100 Maßnahmen festgelegt, um Bürokratie abzubauen und den Staat leistungsfähiger zu machen. Der zuständige Minister Wildberger stellt im Kabinett den Bericht zum Stand der Staatsmodernisierung vor. Markus Sambale in Berlin kennt bereits einige positive Beispiele aus dem Bericht.
2: Etwa der sogenannte Bauturbo, da gibt es dann Ausnahmen vom Planungsrecht, damit mehr bezahlbare Wohnungen gebaut werden. Ein anderes Beispiel, ganz konkret, das betrifft viele, eine digitale App für die Autopapiere. Den digitalen Fahrzeugschein, den gibt es darin schon. Zum Jahreswechsel etwa soll auch der digitale Führerschein dazukommen. Und in der Wirtschaft soll einiges schneller laufen und unbürokratischer, weniger Vorschriften, sodass zum Beispiel kleinere Betriebe keine Sicherheitsbeauftragten mehr haben müssen.
1: Das Bundesverwaltungsgericht entscheidet am Nachmittag über das nationale Luftreinhalteprogramm. Dabei geht es um die Frage, ob der Plan in Teilen strenger gefasst werden muss. Das Oberverwaltungsgericht Berlin-Brandenburg hatte 2024 entschieden, dass das Programm nicht in allen Punkten ausreiche, um die europäischen Ziele zur Verringerung von Schadstoffen in der Luft zu erreichen. Außerdem berücksichtigten die zugrunde liegenden Prognosen nicht die aktuellsten Daten. Anlass für das Urteil war eine Klage der Deutschen Umwelthilfe. Über die Revision entscheidet nun das Bundesverwaltungsgericht. Die 78. Frankfurter Buchmesse ist am Abend feierlich eröffnet worden. Bei dem Festakt im Kongresscenter kamen Vertreter der internationalen Buchbranche aus Kultur und Politik zusammen. Aus Frankfurt am Main, Antje Bonhage.
3: Kulturstaatsminister Wolfram Weimer nahm die künstliche Intelligenz in den Fokus und forderte von der EU einen stärkeren Schutz des Urheberrechts. Zudem kündigte er an, künftig jährlich ein literarisches Wort des Jahres küren zu lassen. Vereinzelte Reaktionen des Unmuts wie Buhrufe und Pfiffe gab es beim Auftritt des Kulturministers von Ehrengast Tschechien, Otto Klempitsch. Er gehört der rechtspopulistischen Regierungspartei an. Teile der tschechischen Kulturszene kritisieren die Kulturpolitik der Regierung. Die Frankfurter Buchmesse ist zunächst für das Fachpublikum geöffnet, ab Freitag für alle. Sie dauert bis Sonntag.
1: Lionel Messi hat sich mit einem Sieg aus der argentinischen Fußballnationalmannschaft verabschiedet. Argentinien gewann Messis letztes Länderspiel gegen Benin mit 3:0. Der Superstar traf per Elfmeter. Die Fans im ausverkauften Stadion von Buenos Aires feierten La Pulga, den Floh, frenetisch. Für den Weltmeister von 2022 war es das 208. Länderspiel. Das waren die Nachrichten. Das Wetter in Norddeutschland. Zunächst oft wolkig oder neblig trüb, im Norden Schauer möglich, dann Sonne und Wolken im Wechsel. 17 Grad in Olpenitz bis 23 Grad in der Grafschaft Bentheim. Morgen viele Wolken, teils Regen, an der Nordsee einzelne Gewitter, 12 bis 17 Grad. Es ist 7.05 Uhr.
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1: Um 8 Uhr mit Klaas Christoffersen. 3 Jahre nach den islamistischen Anschlägen der Hamas vom 7. Oktober hat Bundeskanzler Merz die Solidarität mit Israel bekräftigt. Man sei in Gedanken bei den Opfern und ihren Hinterbliebenen, erklärte Merz laut Mitteilung aus dem Bundespresseamt. Aus Berlin Mario Kubina.
2: Ein Punkt ist dem Kanzler besonders wichtig. Deutschland steht fest an der Seite Israels, wie es Friedrich Merz ausdrückt. Die Bundesregierung werde ihren Beitrag leisten, damit sich so etwas wie die Hamas-Attacke vor 3 Jahren nicht wiederhole. Der Kanzler wörtlich: Wir stehen für die Sicherheit und Existenz Israels ein, als Lehrer aus dem Holocaust. Jüdischen Menschen in Deutschland verspricht Merz, dass die Bundesregierung alles tun werde, um Antisemitismus zu bekämpfen. Zum Schutz jüdischen Lebens gibt es heute auch eine Debatte im Bundestag. Und auf dem Bebelplatz in Berlin-Mitte findet am Nachmittag eine Gedenkveranstaltung statt, bei der an die Opfer des Angriffs erinnert wird. Für die Bundesregierung wird dort Innenminister Alexander Dobrindt sprechen. Bei der islamistischen Attacke auf Israel vor 3 Jahren wurden rund 1200 Menschen getötet und 250 verschleppt.
1: Die Bundesparteien haben sich von der Wahl des AfD-Politikers Rausch zum Landtagspräsidenten in Sachsen-Anhalt entsetzt gezeigt. Am Abend versammelte sich die SPD-Bundestagsfraktion spontan zu einem Protestmarsch. Aus der NDR-Nachrichtenredaktion Karin Busche.
3: Der Protestmarsch ging mitten durch Berlin, vom Bundestag durch das Brandenburger Tor zum Bebelplatz, dem Ort der Bücherverbrennung nach der Machtergreifung der Nationalsozialisten 1933. Fraktionschef Mirsch sagte, die SPD spüre die Pflicht, Flagge zu zeigen, wenn die Demokratie unter Druck stehe. Auch die anderen Bundestagsparteien, abgesehen von der AfD, zeigten sich entsetzt. Die Union schaue mit allergrößter Besorgnis auf die Wahl, betonte Fraktionschef Frei. Für linken Fraktionschef Pellmann ist die Wahl mehr als nur ein Dammbruch. Grünen-Fraktionschefin Hasselmann sprach von einem bedrückenden Tag.
1: Die Bundesregierung will heute einen Gesetzentwurf gegen digitale Gewalt auf den Weg bringen. Damit sollen Rechtslücken geschlossen werden. Aus der NDR-Nachrichtenredaktion Gisela Former.
4: Digitale Gewalt, das können zum Beispiel pornografische Deepfake-Videos oder mit KI gefälschte Nacktbilder von Frauen sein. Wer so etwas herstellt oder

0: im Internet verbreitet, muss künftig mit Strafen rechnen. Justizministerin Hubig will auch gegen heimlich gemachte Aufnahmen vorgehen, die gegen den Willen der Betroffenen an öffentlichen Orten entstanden sind, etwa in einer Sauna. Weiteres Thema im Kabinett ist die Staatsmodernisierung. Weniger Vorschriften und Bürokratie, mehr Digitalisierung, das hatte sich die Regierung vor einem Jahr vorgenommen. Nun will sie eine Zwischenbilanz ziehen.
1: Bundeswirtschaftsministerin Reicher hat Sorgen vor einem Gasmangel in diesem Winter zurückgewiesen. In den Speichern liege mehr Gas, als selbst im kältesten Jahr verbraucht worden sei, sagte die CDU-Politikerin der Süddeutschen Zeitung. Die Speicher sind derzeit zu rund 59% gefüllt. Das ist vergleichsweise wenig. Reicher kündigte deshalb eine strategische Gasreserve an. Sie soll gegen unvorhergesehene Ereignisse absichern. Die Reserve stehe allerdings erst im übernächsten Winter bereit. Hintergrund sind unter anderem die Spannungen um die Straße von Hormus. Der Iran blockiert sie im Konflikt mit den USA weitgehend. Knapp eine Woche nach ihrer gescheiterten Hinrichtung in Tennessee ist die zum Tode verurteilte US-Amerikanerin Christa Pike wieder bei Bewusstsein. Das haben ihre Anwälte mitgeteilt. Aus Washington, Nina Barth.
2: Wir rechnen zumindest mit einer langen Genesungszeit, schreibt das Anwaltsteam in einer Stellungnahme. Demnach hat Christa Pike auch schwere Verletzungen an den Armen erlitten. Dennoch sei sie mit Handschellen und Fußfesseln an ihr Bett in einem Krankenhaus in Nashville, Tennessee, gefesselt. Christa Pike hätte vor einer Woche wegen Mordes an einer Mitschülerin 1995 durch die Giftspritze hingerichtet werden sollen. Pike überlebte 2 Injektionen. Sie gilt als erster Mensch überhaupt, dem eine Giftspritze verabreicht wurde und der das überlebt hat.
1: Lionel Messi hat sich mit einem Sieg aus der argentinischen Fußballnationalmannschaft verabschiedet. Argentinien gewann Messis letztes Länderspiel gegen Benin mit 3:0. Der Superstar traf per Elfmeter. Die Fans im ausverkauften Stadion von Buenos Aires feierten La Pulga, den Floh, frenetisch. Für den Weltmeister von 2022 war es das 208. Länderspiel. Das waren die Nachrichten. Das Wetter in Norddeutschland. Zunächst oft wolkig oder neblig trüb, im Norden Schauer möglich, dann Sonne und Wolken im Wechsel, 17 Grad in Olpenitz bis 23 Grad in der Grafschaft Bentheim. Morgen viele Wolken, teils Regen, an der Nordsee einzelne Gewitter, maximal 12 bis 17 Grad und am Freitag wieder Wolken und Schauer, 10 bis 16 Grad. Es ist 8.05 Uhr.
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1: Um 9 Uhr mit Emily Seidel. Heute vor 3 Jahren haben Hamas-Terroristen aus dem Gazastreifen israelische Orte und Armeestützpunkte entlang der Grenze angegriffen. Mehr als 1200 Menschen wurden getötet. Aus Tel Aviv Felicitas Böselager.
2: Vor 3 Jahren um 6.29 Uhr schrillten in ganz Israel die Sirenen. Die groß angelegte Terrorattacke der Hamas überraschte das Land. Die Hamas-Kämpfer töteten mehr als 1200 Menschen und verschleppten 251 Geiseln in den Gazastreifen. Kurz nach dem Angriff begann die israelische Armee ihre Offensive gegen die Hamas im Gazastreifen, die auch tausenden Zivilisten das Leben kostete. Dieses Jahr gedenkt Israel dem Terror zum ersten Mal, nachdem alle Geiseln befreit wurden. Sie kamen kurz nach dem vergangenen Jahrestag frei. Seitdem herrscht im Gazastreifen eine, wenn auch brüchige, Waffenruhe.
1: Die Wahl des AfD-Politikers Rausch zum Landtagspräsidenten in Sachsen-Anhalt sorgt weiter für Empörung im politischen Berlin. Bei der CDU und besonders bei Grünen, Linken und bei der SPD. Deren Bundestagsfraktion hat sich in Berlin am Abend zu einem Protestmarsch getroffen. Fraktionschef Miersch sagte dabei, es sei alarmierend, dass nun erstmals in der Bundesrepublik Rechtsextreme in ein Landtagspräsidium gewählt wurden.
3: Demokratien, das sehen wir immer wieder. Sterben nicht schnell. Sie sterben langsam, weil viele zu leise sind. Und deswegen ist der Auftrag jetzt an uns, Flagge zu zeigen, für die Demokratie einzustehen. Wir haben ein Buch, das sehr entscheidend auch für die nächsten Wochen, Monate und Jahre ist. Wir haben die Verfassung der Bundesrepublik Deutschland. Und diese Verfassung ist auf unserer Seite. Und deswegen ist es an uns, jetzt diese Werte zu verteidigen, zu vertreten und alles dafür zu tun, dass diese Werte sich durchsetzen.
1: SPD-Fraktionschef Miersch. Digitalminister Wildberger stellt heute einen Zwischenstandsbericht vor, in dem es um die Staatsmodernisierung geht. Vor einem Jahr hatte sich die Bundesregierung auf etwa 100 Maßnahmen geeinigt, die den Kontakt zwischen den Bürgern und dem Staat vereinfachen sollten. Nils Hansen dazu, was in dem rund 100 Seiten langen Papier drinsteht.
4: Konkret gibt es zum Beispiel schon eine App für Fahrzeugpapiere. In ein paar Monaten soll es da dann auch möglich sein, den Führerschein hochzuladen, sodass man den nicht mehr physisch dabei haben muss. Und beim Bauen gelten mittlerweile weniger Vorschriften mit dem Ziel, dass mehr bezahlbare Wohnungen entstehen. Die Bundesregierung wird sich heute aber auch mit neuen Gesetzen beschäftigen. Opfer von Gewalt in der Partnerschaft sollen sich künftig schneller scheiden lassen können. Außerdem soll es strafbar werden, gefälschte Nacktbilder oder Sexvideos zu erstellen und zu verbreiten, um Frauen besser vor sexualisierten

0: der Gewalt zu schützen.
1: Das Bundesverwaltungsgericht entscheidet am Nachmittag über das nationale Luftreinhalteprogramm. Dabei geht es um die Frage, ob der Plan in Teilen strenger gefasst werden muss. Das Oberverwaltungsgericht Berlin-Brandenburg hatte 2024 entschieden, dass das Programm nicht in allen Punkten ausreiche, um die europäischen Ziele zur Verringerung von Schadstoffen in der Luft zu erreichen. Außerdem berücksichtigten die zugrunde liegenden Prognosen nicht die aktuellsten Daten. Anlass für das Urteil war eine Klage der Deutschen Umwelthilfe. Über die Revision entscheidet nun das Bundesverwaltungsgericht. In Frankfurt am Main startet heute die größte Buchmesse der Welt, zunächst für das Fachpublikum. Ab Freitag dürfen dann auch Privatbesucher aufs Gelände. Aus Frankfurt Julia Herzger.
2: Das größte Thema ist die Lesekrise in der jungen Zielgruppe, denn die Verkaufszahlen bei den 10- bis 15-Jährigen sind im letzten Jahr rapide eingebrochen. Die Messe versucht dieses Jahr auch ganz neue Zielgruppen zu erschließen, durch Filmadaption, Gaming und vor allem im Hörbuchmarkt. Weiteres Thema beim Fachpublikum: Wie kann die Buchbranche KI gut nutzen? Und welche Regeln braucht es, damit KI der Branche nicht weiter schadet? Und es wurde bereits politisch. Bei der Eröffnungsfeier am Abend kritisierte die tschechische Autorin Radka Denemarkova den Kulturminister des Landes Otto Klempir. Beide waren als Vertreter des Gastlandes auf die Buchmesse eingeladen worden. Denemarkova sagte wörtlich: Kulturminister, die die Kultur zerstören, kommen und gehen. Die Literatur aber bleibe. Klempir ist Teil der rechtspopulistischen Regierung des Landes. Es war bereits erwartet worden, dass sein Auftritt für Kontroversen sorgen könnte.
1: Das waren die Nachrichten. Das Wetter in Norddeutschland. Zunächst oft wolkig oder neblig trüb, im Norden Schauer möglich, dann Sonne und Wolken im Wechsel, 17 Grad in Olpenitz bis 23 Grad in der Grafschaft Bentheim. Morgen dann viele Wolken, teils Regen, an der Nordsee einzelne Gewitter, maximal 12 bis 17 Grad. Und am Freitag wieder Wolken und Schauer, im Wechsel bei 10 bis maximal 16 Grad. Es ist 9.05 Uhr.
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1: Um 10 Uhr mit Emily Seidel. 3 Jahre nach den islamistischen Anschlägen der Hamas vom 7. Oktober hat Bundeskanzler Merz die Solidarität mit Israel bekräftigt. Man sei in Gedanken bei den Opfern und ihren Hinterbliebenen, erklärte Merz laut Mitteilung aus dem Bundespresseamt. Aus Berlin, Mario Kubina.
2: Ein Punkt ist dem Kanzler besonders wichtig. Deutschland steht fest an der Seite Israels, wie es Friedrich Merz ausdrückt. Die Bundesregierung werde ihren Beitrag leisten, damit sich so etwas wie die Hamas-Attacke vor 3 Jahren nicht wiederhole. Der Kanzler wörtlich: Wir stehen für die Sicherheit und Existenz Israels ein, als Lehrer aus dem Holocaust. Jüdischen Menschen in Deutschland verspricht Merz, dass die Bundesregierung alles tun werde, um Antisemitismus zu bekämpfen. Zum Schutz jüdischen Lebens gibt es heute auch eine Debatte im Bundestag. Und auf dem Bebelplatz in Berlin-Mitte findet am Nachmittag eine Gedenkveranstaltung statt, bei der an die Opfer des Angriffs erinnert wird. Für die Bundesregierung wird dort Innenminister Alexander Dobrindt sprechen. Bei der islamistischen Attacke auf Israel vor 3 Jahren wurden rund 1200 Menschen getötet und 250 verschleppt.
1: Nach der erstmaligen Wahl eines AfD-Politikers zu einem Landtagspräsidenten sieht die SPD im Bund Klärungsbedarf beim Koalitionspartner CDU. Die SPD-Bundestagsfraktion versammelte sich am Abend zu einem spontanen Protestmarsch in Berlin. Aus Berlin, Chris Beredro.
3: Vizekanzler Lars Klingbeil von der SPD sagte in Berlin, die Wahl des AfD-Politikers Tobias Rausch in Sachsen-Anhalt sei ein Tabubruch und werfe sehr drängende Fragen auf. Nicht nur das BSW, sondern auch die CDU muss aus seiner Sicht dringend erklären, wie es dazu kommen konnte. Hintergrund: Der AfD-Kandidat bekam bei seiner Wahl 4 Stimmen mehr, als seine Partei und das BSW gemeinsam haben. Auch von der CDU könnten also Stimmen gekommen sein.
1: Die Bundesregierung zieht heute eine Zwischenbilanz ihrer sogenannten Modernisierungsagenda. Vor einem Jahr wurden rund 100 Maßnahmen festgelegt, um Bürokratie abzubauen und den Staat leistungsfähiger zu machen. Der zuständige Minister Wildberger stellt im Kabinett den Bericht zum Stand der Staatsmodernisierung vor. Markus Sambala in Berlin kennt bereits einige positive Beispiele aus diesem Bericht.
4: Etwa der sogenannte Bauturbo, da gibt es dann Ausnahmen vom Planungsrecht, damit mehr bezahlbare Wohnungen gebaut werden. Ein anderes Beispiel, ganz konkret, das betrifft viele: eine digitale App für die Autopapiere, den digitalen Fahrzeugschein, den gibt es darin schon. Zum Jahreswechsel etwa soll auch der digitale Führerschein dazukommen. Und in der Wirtschaft soll einiges schneller laufen und unbürokratischer, weniger Vorschriften, sodass zum Beispiel kleinere Betriebe keine Sicherheitsbeauftragten mehr haben müssen.
1: Das russische Militär hat die Ukraine erneut massiv aus der Luft angegriffen. Aus der Hauptstadt Kiew wurden mehrere Angriffswellen und schwere Explosionen gemeldet. Auch in anderen Landesteilen der Ukraine berichteten Augenzeugen über Einschläge von Raketen und Drohnen. Insgesamt wurden dabei nach Medienberichten mindestens 5 Zivilisten getötet. Nach russischen Angaben galten die Angriffe unter anderem der ukrainischen Rüstungsindustrie. Ein Ziel waren demnach Anlagen des Rüstungsunternehmens Firepoint in Kiew. Dort würden Marschflugkörper und Drohnen hergestellt und gelagert. An anderen Orten wurden nach unbestätigten Berichten Umspannwerke und Wärmekraftwerke bombardiert.

0: Der ukrainische Präsident Zelensky hatte die Bevölkerung gestern eindringlich vor einem bevorstehenden Großangriff gewarnt. In Frankfurt am Main startet heute die größte Buchmesse der Welt, zunächst für das Fachpublikum. Ab Freitag dürfen dann auch Privatbesucher aufs Gelände. Aus Frankfurt, Julia Herzka.
1: Das größte Thema ist die Lesekrise in der jungen Zielgruppe, denn die Verkaufszahlen bei den 10- bis 15-Jährigen sind im letzten Jahr rapide eingebrochen. Die Messe versucht dieses Jahr auch ganz neue Zielgruppen zu erschließen, durch Filmadaption, Gaming und vor allem im Hörbuchmarkt. Weiteres Thema beim Fachpublikum: Wie kann die Buchbranche KI gut nutzen? Und welche Regeln braucht es, damit KI der Branche nicht weiter schadet? Und es wurde bereits politisch. Bei der Eröffnungsfeier am Abend kritisierte die tschechische Autorin Radka Denemarková den Kulturminister des Landes Otto Klempir. Beide waren als Vertreter des Gastlandes auf die Buchmesse eingeladen worden. Denemarková sagte wörtlich: Kulturminister, die Kultur zerstören, kommen und gehen, die Literatur aber bleibe. Klempir ist Teil der rechtspopulistischen Regierung des Landes. Es war bereits erwartet worden, dass sein Auftritt für Kontroversen sorgen könnte.
0: Das waren die Nachrichten. Das Wetter in Norddeutschland zunächst oft wolkig oder neblig trüb, im Norden Schauer möglich, dann Sonne und Wolken im Wechsel, 17 Grad in Olpenitz bis 23 Grad in der Grafschaft Bentheim. Und morgen dann viele Wolken, teils Regen, an der Nordsee einzelne Gewitter bei maximal 12 bis 17 Grad. Es ist 10.05 Uhr.
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3: Hallo, und ich bin Oke Bandixen. Heute sprechen wir über Beyoncé, eine der Königinnen der Popmusik, kann man sagen. Über 20 Jahre unglaublich erfolgreich und immer noch das Maß aller Dinge, was Musik angeht.
4: Sie ist nicht nur eine Künstlerin, die man nur mit Popsängerin beschreiben kann.
3: Ja, da ist schon echt eine ganze Menge drin, oder? Ich muss zugeben, dass bei einigen Nummern kriege ich gleich eine Gänsehaut, weil das einfach so wahnsinnig perfekt und schön gesungen ist, oder?
4: Ja, sie ist eine fantastische Sängerin, das muss man sagen, aber ihre große Leistung ist eigentlich in der Kombination von sehr rhythmischen, vom Hip-Hop, vom Rap beeinflussten Gesang. Das ist echt ihr Unikat.
3: Ja, man kann sagen, doch ein Maßstab für Popmusik und das schon sehr, sehr viele Jahre, eine beeindruckende Künstlerin.
4: Jetzt hat sie gerade ihren 28. Grammy, also es gibt keine Frau, die mehr Grammys gewonnen hat.
3: Eine starke Frau mit einer sehr beeindruckenden Stimme und einer der erfolgreichen Popstars dieser Tage mit einer überraschenden Bandbreite zwischen Popmusik zum Tanzen, Soul, Hip-Hop, Rhythm and Blues, Beyoncé. Ein Superstar und eine interessante Künstlerin mit einer sehr spannenden Entwicklung. Über sie wollen wir heute sprechen bei Urban Pop Musik Talk mit Peter Urban. Ja, Peter, das ist quasi der Popstar dieser Tage. Wir haben auch über Taylor Swift gesprochen. Ich habe schon gedacht, wie verhält sie sich eigentlich zu der?
4: Ja.
3: Beyoncé ist natürlich jemand, der immer auch auf Dancefloor geht, auf Black Music.
4: Aber nicht nur, sie hat also auch grenzüberschreitende, genreüberschreitende Wirkung und das sind beide die beiden Top-Figuren eigentlich der Popmusik seit 2000, Anfang der 2000er Jahre eindeutig. Und wenn man vom Erfolg sieht, sind sie ähnlich, aber von der richtigen Wirkung ist, glaube ich, Beyoncé noch ein Stück umfassender und allgemeiner in ihrer Ausstrahlung. Also ich glaube schon, da ist dann doch noch ein Punkt im Plus.
3: Genau, jetzt ist natürlich Popmusik sind keine Olympischen Spiele, das ist ganz klar, aber sie ist eine absolute Leitfigur, jetzt nicht nur was musikalische Richtung angeht, sondern auch natürlich was so ein Erscheinungsbild angeht, was ein Frauenbild angeht. Hat sie das eigentlich selbst alles unter Kontrolle? Ist sie irgendwie da hingebracht worden oder ist das alles Beyoncé?
4: Also das ist der Punkt. Beyoncé ist eine, die immer sehr, sehr klar wusste, was sie macht. Am Anfang wurde sie auch von ihrem Vater gemanagt. Das hat sie dann 2010 abgeschafft, weil sie hat bestimmt, sie kontrolliert. Sie kontrolliert jedes Aussehen. Sie ist ja öfters auch von Vogue fotografiert worden, bis sie dann gesagt hat, ich will das aber, dass das so ist. Sie hat den Fotografen mitgebracht, den ersten schwarzen Fotografen zum Beispiel oder den jüngsten Fotografen 21-jährig aller Zeiten, der je für Vogue gearbeitet hat. Und sie hat die Texte selbst gemacht. Also sie will genau wissen, wie sie dargestellt wird. Und das kontrolliert sie. Einmal hat H&M in einer Werbung ihre Haut heller gemacht, weil das vielleicht für die weißen Kunden attraktiver sei. Da hat sie die verklagt. Da hat sie verlangt, dass sie wieder dunkler retuschiert wird. Und solche Sachen. Sie will genau bestimmen. Und sie ist eine extrem attraktive Frau. Und sie ist Feministin. Da gibt's dann natürlich auch schon mal Kritik von Annie Lennox zum Beispiel, die hat gesagt, ja, das ist ja Feminismus light. Ist es aber irgendwie nicht. Sie ist eine Frau, die einfach durchsetzen will und verlangen will, dass Männer und Frauen gleich behandelt werden, die gleichen Rechte haben, das gleiche Geld bekommen und so weiter. Und das setzt sie durch. Sie ist die Chefin. Und auch wenn sie einen Mann hat, der auch viel zu sagen hat, aber
3: also
4: ich glaube...
3: Also Jay-Z ist ihr Mann, ja.
4: Ja, Jay-Z, ein sehr, sehr erfolgreicher Geschäftsmann und Rapper. Aber sie ist, glaube ich, die, die wirklich durchsetzt, was sie will.
3: Auf jeden Fall auch ein Beispiel für weibliches Selbstbewusstsein in der Popmusik, was ja gar nicht so selbstverständlich ist. Da kommen wir bestimmt noch drauf. Bevor wir richtig einsteigen, hören wir ein bisschen Musik, um reinzukommen. Also Beyoncé natürlich, eine aktuelle Künstlerin, die aber schon mit ihrer Band, sagt man in diesem Fall gar nicht, ne, in ihrer Musikgruppe mit Destiny's Child seit 20 und mehr Jahren Musik macht und wahnsinnig erfolgreich ist. Ein kleiner Einblick in das, was alles Beyoncés Musik ist und sein kann.

0: Ja, all das ist Musik von Beyoncé. Beyoncé Knowles ist heute unser Thema bei Urban Pop Musik Talk mit Peter Urban. Ja, da ist schon echt eine ganze Menge drin, oder? Ich muss zugeben, dass bei einigen Nummern kriege ich gleich eine Gänsehaut, weil das einfach so wahnsinnig perfekt und schön gesungen ist, oder?
1: Ja, sie ist eine fantastische Sängerin, das muss man sagen. Aber ihre große Leistung ist eigentlich in der Kombination von sehr rhythmischen, vom Hip-Hop, vom Rap beeinflussten Gesang. Das ist echt ihr Unikat. Das hat sie wie kein anderer Sänger sonst so perfekt gemacht. Also verbunden mit großen gospelartigen Soul-Stimmen und dann wieder diese messerscharfen, unglaublich komplizierten rhythmischen Spiele, die sie mit ihrer Stimme macht. Und das, wenn man das hört, das ist geradezu das Beeindruckende. Und so hat sie also auch wichtige Genres, also Hip-Hop und Soul und R&B zusammengebracht zu einer neuen Kunstform. Und da ist sie so weltweit führender. Mir fällt niemand anders ein, der das so kann. Und das ist das Spezielle an ihr.
0: Sie schreibt diese Songs alle selbst und sie produziert sie auch selbst, oder wie macht sie das?
1: Also das hat ja bei Destiny's Child angefangen. Da waren schon die meisten Songs auch von ihr geschrieben. Sie hatte die dominierende Rolle, obwohl sie nur eine von dreien waren. Und viele Songs waren ja auch eher so leichtgewichtig im Inhalt. Die waren einfach flott und poppig, manche auch frech. Da war ein Lied über unabhängige Frauen aus Charlie's Angels. Das ist also auch so Independent Women Part One. Oder Bootylicious, da geht es um die Ansage an die Männer, ihr kommt doch gar nicht klar mit unseren Hinterteilen. Eine unglaublich freche, aber unheimlich catchy, unheimlich frische Nummer und immer noch ein Markenzeichen für diese Gruppe und auch eine Nummer, die Beyoncé immer noch singt. Also sie hat diese Stücke auch mitgeschrieben, aber sie schreibt immer in der Kombination mit anderen Autoren. Das war früher auch schon so. Aber sie hatte auch schon bei Destiny's Child eigentlich die Rolle, wo man wusste, also das kann ihr nicht reichen, ein Teil von diesem Trio zu sein, das manchmal ein Quartett war und dann wieder ein Trio. Sie hat ja auch die Kombination nicht nur als fantastische Sängerin oder rhythmische Sängerin, sondern auch als Tänzerin. Es gibt Videoaufnahmen, wie sie mit ihrem Vater tanzt, da ist sie 4, 5, da war schon alles da. Alles, was du später so sehen kannst, war schon vorhanden.
0: Also so Rhythmusgefühl und
1: ja,
0: sowas?
1: Ja, unfassbar. Mhm. Und dann gibt's Aufnahmen aus dem Friseursalon ihrer Mutter. Ihre Mutter, eine sehr charismatische Frau, eine Frau, die aus Louisiana kommt, eine Kreolin, also Französisch, Spanisch, haitianische Einflüsse. Und ihr Vater war Afroamerikaner. Und diese Frau hatte einen Friseursalon in Houston, Texas. Und da hat Beyoncé mit ihrer Freundin Kelly Rowland, auch ein Mitglied von
0: auch sehr bekannt, ja,
1: ne, von Destiny's Child, im Alter von, waren sie 7, 8 oder so, haben sie dann da Proben gemacht.
0: Und also im Salon?
1: Im Salon, haben für die Kunden dann auch ein bisschen Nummern aufgeführt und haben sich ein bisschen Geld verdient und wurden dann bei Talentshows angemeldet und auch später bei Star Search, einer nationalen Talentshow, die sie nicht gewonnen haben. Aber da war der Weg schon vorgezeichnet. Dann kam auch der erste Plattenvertrag mit 15 und der Vater, der eigentlich ein Vertreter war für Fotokopierer oder irgend sowas.
0: Ja, ja, genau.
1: Der gab seinen Job auf, was am Anfang natürlich für Stress sorgte, weil er nicht mehr viel Geld da war. Am Anfang kam nicht viel Geld rein und die Familie trennte sich auch kurz mal. Aber trotzdem, der Vater wurde der Manager und die Mitglieder des Urquartetts Destiny Childs, zwei von denen verabschiedeten sich, weil eben der Vater auch, meinten sie, Kelly und die alten Freundinnen bevorzugte und Beyoncé. Das kann ja natürlich wirklich so gewesen sein. Das wissen wir nicht. Ist auch wurscht. Jedenfalls wurden die dann ausgetauscht und Michelle Williams kam dazu und noch eine andere. Also es wurde dann irgendwann ein Trio. Aber egal wie, Beyoncé war die strahlende Figur. Und es war klar vorgezeichnet, was der Weg sein würde.
0: Das ist ja eigentlich ein sehr ungewöhnlicher Vorname. Wo kommt der her? Ist das dieser, sagen wir mal, französische,
1: ja, genau,
0: Touch?
1: Genau. Ähnelt dem Mädchennamen der Mutter, die Tina genannt wird, aber eben den Namen Beyoncé hatte, nicht nach oben gezogen, sondern einfach mit Doppel-E geschrieben. Das war eben ein Louisianer, ein kreolischer Name, ein französischstämmiger Name und das ist in ihr drin, deswegen auch das Aussehen, das also eindeutig von der Mutter auch herkommt und der Name, nicht nur der Name.
0: Was ich erstaunlich fand, als ich das ein bisschen recherchiert habe, ist, dass eben auch die Mutter als Salonbesitzerin immer auf den Look geachtet hat und offenbar da auch großes Talent hatte und offenbar auch selbst genäht hat für die, das waren ja Mädchen wirklich damals oder junge Frauen. Mhm. Also sozusagen auch vielleicht, weil das Geld knapp war oder weil sie einfach Geschmack hatte.
1: Genau das. Also ich glaube, das hat sie auch weitergegeben an ihre Tochter. Denn auch heutzutage in der späteren Karriere hat Beyoncé immer darauf geachtet, welche Sachen wie aussehen. Bei ihrer Bühnenshow achtet sie auf jede Kostümart. Sie bestimmt, wie die Kostüme aussehen, wie die Farben aussehen. Sie nimmt das in die Hand und sie hat auch mit ihrer Mutter zwei Modelinien kreiert, die sehr erfolgreich sind, logischerweise. Also da ist ja fast alles erfolgreich dann, denn eine großartige Businessfrau ist sie dann auch noch, die ihre eigenen Firmen gegründet hat und da ist die Mutter federführend drin. Und insofern ist das ein Familienbetrieb, aber ein sehr erfolgreicher.
0: Bei so einem Trio von jungen Frauen, auch afroamerikanisch, denkt man unweigerlich an die Supremes und Diana Ross, finde ich. Womit die Musik natürlich etwas anders ist, aber das ist irgendwie ein ähnliches Bild.
1: Das stimmt.
0: Jemand sticht heraus, aber es ist eigentlich ein Trio am Anfang gewesen.
1: Genau so war es auch. Und auch mit diesem Zwischenplay, dem Interplay zwischen den verschiedenen Rollen, die die einzelnen Sängerinnen spielten, wobei also Kelly und Beyoncé schon die Chefinnen waren. Es erinnerte auch ein bisschen an den Film, den Beyoncé später dann machte, Dreamgirls. Das war ja ein Film über die Supremes praktisch. Da spielte Beyoncé eine der Hauptrollen und hatte große, große Erfolge. Hatte sowieso in den 2000er Jahren eine Menge Filme gemacht, denn man konnte schon den Eindruck gewinnen, das ist eigentlich ihre Karriere. Noch während Destiny's Child hat sie zum Beispiel in Austin Powers, in einem der Filme mit Mike Myers, gespielt oder später im The Pink Panther mit Steve Martin. Also auch mit nicht nur kleine Filme. Und da dachte man, das ist vielleicht der Weg, den sie gehen will, ist es aber nicht gewesen, denn so ab 2010, 2008 hat das komplett aufgehört. Da war sie dann eher tätig als Regisseurin ihrer eigenen Filme, aber nicht mehr als Schauspielerin in Komödien.
0: Eine Frau mit ausgesprochen vielen Talenten und das auch schon als junge Frau und als Teenager. Also wenn du schon sagst, mit 14, 15 haben die ihren ersten Plattenvertrag bekommen. Das ist schon... Na, sagen wir mal, die Gefahr ist ja dann noch irgendwie da. Also Talent ist da, klar, das haben wir ganz klar schon gehört und auch erzählt. Wir hören auch gleich noch ein bisschen Musik dazu. Aber die Gefahr ist ja immer bei so frühen Erfolgen und frühen großen Erfolgen, und Destiny's Child waren ja sehr, sehr erfolgreich schon gleich am Anfang, dass man da auch so ein bisschen, na sagen wir mal, wie so eine Supernova irgendwie einmal durch so einen Pop-Betrieb durchgereicht wird und dann war es das irgendwie. Wie haben die das vermieden?
1: Ja, große Gefahr. Also das ist eigentlich so, dass sie einmal gesagt haben nach zwei erfolgreichen Alben, wir machen jetzt mal eine Pause, jede macht ihre Solo-Projekte. Das machten die beiden anderen. Und auch eben 2003 Beyoncé mit ihrem ersten Album, das war immer Dangerously in Love, das gleich unglaublich erfolgreich war. Sie hat das erreicht, was eigentlich niemand sonst erreicht hat, mit jedem Album. Ihre ersten 6 Alben, jedes Album startete sofort auf Nummer 1 der Albumcharts. Auch schon dieses Dangerously in Love. Und da ist die Kernnummer natürlich Crazy in Love, die sie mit Jay-Z, den hatte sie im Jahr vorher kennengelernt, aufnahm, und andere Hits waren da drauf. Und das startete so durch, dass eigentlich klar war, dass Destiny's Child vorbei waren. Man hatte noch einen Vertrag und eine Vereinbarung, noch ein Album aufzunehmen, das dann auch hieß Destiny Fulfilled, also die Bestimmung erfüllt. Ein Wortspiel mit Destiny's Child, und eben man wusste, dass die letzte Platte, es gab noch eine große Tournee, und dann war der Weg frei für Beyoncé. Und ich glaube, es war auch wirklich wichtig, denn sie hätte sich eingeengt gefühlt in diesem Trio. Sie musste immer bestimmen, was sie machen wollte, und sie war auch offen für neue Richtungen, was sie dann alles aufgetan hat in den nächsten Jahren an spannenden Musikeinflüssen. Das hätte sie mit so einem Pop-Trio nie machen können, nie verarbeiten können.
0: Der Sound ist es auch ein bisschen dieser Jahre gewesen, Destiny's Child, also der Anfang der 2000er Jahre. Wir hören mal ein bisschen Musik aus dieser Zeit, noch von Destiny's Child bis zum letzten Album, Destiny Fulfilled.

0: könnte fast sagen, das war so die Musik dieses Jahrzehnts irgendwie. Ne? Ist das
1: aber
0: so viel
1: wir bleiben noch hier. Wir sagen nicht gute Nacht, sondern ja, es ist ein geht jetzt Nachtlied. Erst los.
0: Genau. Man darf unsere Sendung übrigens aber auch nachts hören. Das ist so, oder den Podcast hier darf man auch nachts hören. Ja, das war Destiny's Child Musik. Das klingt gut gemacht, ausgesprochen gut gemacht. Das klingt sehr selbstbewusst. Es ist ja auch immer, auch diese drei jungen Frauen waren immer, auch standen immer für weibliches Selbstbewusstsein, für Spaß haben, auch für diese typischen Klischees, die es so in Pop gibt, ein bisschen sich drüber lustig machen, über dieses Glamour, großes Leben, große Roben, Glitzer, bisschen mit Geld rumschmeißen sozusagen. Das ist natürlich ein Klischee. Es hat, glaube ich, viel Spaß gemacht, diese Band zu sein. Mhm. Es war aber auch unglaublich erfolgreich einfach, oder?
2: Ja, das war einfach Wahnsinn. Und gleich die Grammys kamen und sowieso Beyoncé am Ende, jetzt hat sie gerade ihren 28. Grammy. Also es gibt keine Frau in der Geschichte der Grammys, die mehr Grammys gewonnen hat. Und die Plattenverkäufe, die waren einfach immens. Und es war klar, dass also die Solokarriere, die jetzt kam, einfach erfolgreich sein müsste, wenn man nicht große Fehler macht. Denn dazu kam noch, dass man ja natürlich eine extrem attraktive Künstlerin hat, die nicht nur musikalisch großartig ist, sondern auch als Tänzerin. Das war ja der Punkt. Man spürt die Wirkung dieser Frau erst dann, nicht nur durchs Hören, sondern das ist ein visuelles Ding. Das hat sie schnell kapiert. Ihre Videos waren immer wichtig. Sie hat, ich habe jetzt mal durchgezählt, 85 Videos gemacht zu Singles, also zu Einzelsongs. Das ist schon immens. Und jetzt seit 2010, 2013 macht sie immer Visual Albums. Also zu den Alben, die sie rausbringt, macht sie visuelle Alben, die praktisch eine Sammlung von Videos oder dann mit Verbindungen und Spielfilmhandlungen.
0: Das
2: sind kleine Erzählungen.
0: Ja.
2: Das sind Erzählungen wunderbar filmisch gemacht, bei denen sie auch selbst die Regie führt, natürlich mit anderen Kameraleuten und Co-Regisseuren und Script-Schreibern. Aber das ist einfach wichtig. Der visuelle Teil ist also schon früher. Ein Musterbeispiel ist dieses Stück Single Ladies. Da gibt es ein Video, das also eines der meistgestreamten Videos aller Zeiten ist, wo sie mit zwei Tänzerinnen die 3:10 durchtanzt in einem irren Tempo. Ein Dance-Craze ist das eigentlich. Und am Ende, wenn das dann vorbei ist, dann da ist dann der Mensch auch noch da. Sie ist erschöpft und lächelt aber. Und das ist also so, so klasse. Und ihre Tourneen waren ja gleich auch schon die erfolgreichsten Tourneen, weil sie eben auch auf der Bühne ein Feuerwerk abbrannte.
0: Ja, ein Spektakel ist es ja.
2: Ein unfassbares Spektakel von Choreografien in einem Tempo, was man gar nicht fassen kann, dass das eigentlich so funktioniert. Und insofern ist sie da einmalig und das ist natürlich der große Vorteil, auch wenn, ich will jetzt nicht wieder den Vergleich ziehen, unsere liebe Taylor auch tolle Tourneen macht, also aber auf dem Gebiet des Tanzens und der visuellen Präsentation ist Beyoncé schon eine andere Klasse auch noch.
0: Ich finde, wir sollten nochmal drüber reden, wo das womöglich seine Wurzeln hat, was für Elemente sie zusammengefügt hat. Aber ich wollte einen Satz vorher sagen. Und zwar habe ich gelesen, dass ihr Vater die jungen Mädchen damit, na, ich will nicht sagen traktiert hat, aber auf jeden Fall gedrillt hatte. Er hat sie joggen geschickt und sie mussten dabei singen. Also um sich sozusagen, um zu lernen, wie man singt und gleichzeitig sich stark, also körperlich verausgabt. Das ist schon irre, oder?
2: Das glaube ich sofort. Und ich glaube, das ist ein Teil des Trainings und der Disziplin, der sehr, sehr wesentlich gewesen ist, auch für die weitere Entwicklung, auch den Erfolg, das kann man nur machen, wenn man so ist, praktisch wie ein Akrobat, wie ein Sportler. So ist das.
0: Man denkt natürlich auch sofort an diese, an die großen Spektakel auf der Bühne, die Michael Jackson immer gemacht hat, der immer also natürlich auch ein ähnlich großes Talent hat. Es ist jetzt müßig, das immer zu vergleichen, aber natürlich hat er getanzt und hat gesungen und er hat geschrieben auch und hatte natürlich auch diesen großen Erfolg.
2: Das war für sie sicherlich ein großer Einfluss. Sie ist ja ein Kind der 80er Jahre, geboren 81 und da war Michael Jackson also das Vorbild, wenn nicht musikalisch, aber auf jeden Fall auch als Tänzer und als Figur auf der Bühne musikalisch für sie als Sängerin. Sie sagt selbst Tina Turner, das sehe ich ehrlich gesagt nicht so, weil Tina Turner für mich eine viel härtere Stimme hat. Beyoncé kann sehr, sehr samtig, weich klingen, aber auch messerscharf in ihren höheren Tönen und hat also eher was von Gladys Knight, von diesem tieferen Alt- oder Mezzosopran, den Gladys Knight hat. Aber jedenfalls Tina Turner als Bühnenfigur war sicherlich auch ein großes Vorbild durch ihre Dynamik. Und das sind die Figuren natürlich. Aretha Franklin ist immer da. Und auch so Frauen, die sie selbst in einem Film verkörpert hat. Etta James, eine Blues- und Soul-Sängerin, die ihren berühmten Song At Last, das war der große Hit, den auch Beyoncé gesungen hat in der Verfilmung des Lebens unter anderem von Cadillac Records, Chess Records, und da hat sie die Etta James gespielt, singt At Last. Das wurde auch mit einem Grammy prämiert, wurde ein großer Erfolg. Oder I'd Rather Go Blind, ein anderer Song. Da zeigt sie, dass sie eine großartige Blues-Sängerin auch sein kann. Also der Einfluss ist auch da. Aber das sind die Figuren, die einfach prägend waren.
0: Ich habe mir angeschaut, eine, ich glaube, Preisverleihung unter George W. Bush von Tina Turner. Ich weiß gar nicht, welcher Preis es war.
2: Das sind die Kennedy Center Honors, die jeder Präsident macht an Künstler. Und da haben Led Zeppelin bekommen, Paul McCartney und so weiter. Nur ein gewisser Präsident Trump hat das dann nicht gemacht, weil kein Künstler kommen wollte. Insofern hier war es die Ehrung von Tina Turner. Und da singt ja Beyoncé ganz
0: Beyoncé
2: wunderbar.
0: Beyoncé singt da wunderbar. Ja. Und sie tritt eben auch auf vor Tina Turner, die sehr bewegt ist. Das sieht man ja auch wirklich, die strahlt sehr. Das ist ja wunderbar zu sehen. Und da wollte ich anknüpfen, was du gesagt hast. Das stimmt nämlich sehr, finde ich. Dass, sie singt ja im Stile von Tina Turner. Ich weiß gar nicht, was, River Deep Mountain High, glaube ich. Oder
2: nee, Proud Mary.
0: Proud Mary singt sie. Und zwar im Stile von Tina und Ike Turner, also mit den Ike Cats sozusagen im Hintergrund. Ja. Eine unfassbare Bühnenshow war das ja damals. Also ein Wirbelwind, also eine Naturgewalt auf der Bühne, kann man sagen. Also war Tina Turner selbstverständlich. Und Beyoncé steht hier in nichts nach, nur die Stimme ist wirklich anders.
2: Ist anders, ja.
0: Sie ist, im Grunde genommen ist sie diesem Vergleich wiederum, ist blöd, das zu sagen, nicht gewachsen, aber sie klingt nicht wie Tina Turner, sie klingt immer wie Beyoncé.
2: Ja, das ist auch gut so, ehrlich gesagt. Und angenehmer. Und ehrlich gesagt, diese Fähigkeit, die man auch in vielen Ausschnitten nicht so hört. Wenn man nur ein Refrain in einem Medley hört, dann merkt man gar nicht, wie wichtig die Strophe auch für Beyoncé ist. Denn ich glaube, ihre rhythmische Fähigkeit, die sie vom Hip-Hop gelernt hat, auch vielleicht durch ihre Beziehung zu Jay-Z und zu den anderen Rapper-Freunden, diese Betonung von Sprechgesang, den sie aber nicht spricht, sondern den sie singt, das ist so fabelhaft. Und das ist eigentlich ihr Markenzeichen. Und das hat ihre ganze Karriere dann auch mit ihren großartigen Solo-Alben alle erfolgreich, extrem erfolgreich geprägt. Und eine wunderbare Zeit, die einfach auch künstlerisch spannender wurde, so ab 2010. Das ist die Phase, wo sie sich von ihrem Vater trennte.
0: Also als Manager.
2: Und wo sie dann mal eine Pause machte, denn sie hatte permanent gearbeitet seit 98, 99, also über 12 Jahre lang, hatte sie nur geackert, Filme gedreht, Platten gemacht, Tourneen gemacht und so weiter. Dann gab es eine längere Pause. Sie war ja verheiratet mit Jay-Z seit 2008. Hatte dann eine Fehlgeburt auch 2010, ging auf verschiedene Reisen, auch um sich abzulenken und einfach mal den Kopf frei zu kriegen. Und dann hat sie auf einmal andere musikalische Einflüsse auch rangezogen. Auf einmal hörte man afrikanische Einflüsse von Fela Kuti, dem nigerianischen Musiker, oder von anderen Quellen. Und das war auch musikalisch spannend. Dann kam das Album Four. Und da hat sie angefangen, auch kleine Filme zu drehen. Es gibt einen Film, der heißt The Story of Four, wo sie die Entstehung dieses Albums und auch diese längere Pause beschreibt und auch die Gründung ihrer eigenen Firma. Anfangs war es nur eine Video- und eine Filmproduktionsfirma. Dann wurde es aber auch ihre Plattenfirma, immer noch im Vertrieb des großen Konzerns. Aber sie hat sich selbstständig gemacht. Und das ist eine wunderbare Szene in diesem Film. Da kommt sie zu so einer Versammlung, sitzen 20 Leute oder so, und dann sagt sie, I'm your president. Und dann ist dann die Chefin, die Präsidentin, die Geschäftsführerin dieser Firma. Und diese Firma hat sich sowas von entwickelt, ist mittlerweile auch im Bereich Kunst tätig, kreative Menschen, die da mitarbeiten. Und sie hat da wirklich als Kurator unheimlich gewirkt und eine extrem erfolgreiche Firma ist es dann auch noch, die alle ihre Sachen produziert und vertreibt praktisch. Sie hat alles in der Hand.
0: Ja, man denkt ja immer, naja, jemand hat dann irgendwie dieses Talent auch noch oder so, aber das ist ja überhaupt keine Selbstverständlichkeit. Die Liste der gescheiterten, sagen wir mal, Business-Geschichten ist ja sehr, sehr lang.
1: Genau.
0: Das wissen wir spätestens seit Apple Records, dass das alles nicht ganz so einfach ist, Musik machen, Musik schreiben können, eine Band sein oder, sagen wir mal, auf Tournee zu gehen und dann auch noch erfolgreich, sagen wir mal, Dinge vertreiben können. Das sind zwei Paar Schuhe. Man hat trotzdem nicht das Gefühl, dass sie irgendwie, sagen wir mal, angestrengt, überfordert ist. Irgendwie, die macht das einfach. Die hat es irgendwie, einfach hat die es drauf, oder?
1: Ja, sie nimmt sich auch die Zeit. Also es gibt immer ein Album, da gibt es noch eine längere Tournee. Und das nächste Album kommt dann aber auch erst 3 Jahre später oder 2 oder 3 Jahre. Und sie braucht natürlich die Zeit, wenn sie auch noch Filme gleichzeitig dazu machen will und dann sich um die Geschäfte kümmern, was sie sehr erfolgreich macht. Also die Beteiligung auch an anderen Firmen zusammen mit ihrem Mann Jay-Z sind ja groß. Jay-Z hat eine dänische Elektronikfirma übernommen, die einen Streamingdienst vertrieben hat, Tidal, der dann von Musikern übernommen wurde. Da ist dann Beyoncé, ist da Shareholderin oder Jay-Z und dann andere Musiker gehören dazu. Und das ist ein ziemlich erfolgreicher Streamingdienst. Also das, da hatte man das eigene Medium sich selbst gekauft. Da brauchte man nicht abhängig sein von anderen Plattenfirmen oder Streamingdiensten. Man hatte ihr sein eigenes Veröffentlichungsmedium und das hat man auch genutzt. Und ich meine, das ist so ein bisschen amerikanisch, dass man immer nur auf den Verdienst und den Erfolg schaut. Das machen die Amerikaner ja mit Verkaufszahlen und in den Forbes-Listen. Da steht sie immer als bestverdienende Frau oben, ganz, ganz oben. Und ihr Vermögen wird auf über 1 Milliarde geschätzt. Aber der Punkt kommt, da kommen wir später vielleicht noch dazu. Sie ist auch jemand, der sehr viel Geld gibt und ausgibt, auch eben für Anlässe, für nicht Wohltätigkeit klingt wirklich zu gönnerisch, weil sie macht sehr viel für Bildung, für Erziehung, für Gesundheit. Sie investiert in ganz viele Sachen, die also auch notwendig sind und auch für Black Lives Matter. Sie hat unglaublich viel Geld ausgegeben. Sie hat immer wieder Benefiz-Singles gemacht und Millionen gespendet. Sie hat Leute aus dem Gefängnis, wo Leute wegen Vergehen bei Demonstrationen oder bei Polizeigewalt angeblicher im Gefängnis saßen, die hat sie freigekauft mit Jay-Z.
0: Also sie hat Kautionen auch
1: Kautionen gestellt, ja. Ohne Ende. Also sie ist da extrem bewusst und aktiv und behält ihre Sachen nicht dazu. Dass sie natürlich gleichzeitig irgendein Weingut in Südfrankreich haben und einen Champagner machen, der teuer ist und an irgendeiner Marke da beteiligt sind, fein, das finde ich aber überhaupt nicht verwerflich, wenn man dann auch noch Geschmack zeigt. Also nein, sie ist eine extrem bewusste Frau, wo ich manchmal denke, wie sie das alles schafft. Da hast du schon recht. Das ist eine Menge. Ich glaube, da hilft aber auch das Delegieren. Sie ist eine, die sich auch immer sehr gut beraten lässt, auch beim Songschreiben. Da sieht man immer ungefähr 8 bis 10 Namen. Das ist
0: ach so, bei den Autoren.
1: Bei den Autoren. Ah. Und das hat manchmal zu Kritik geführt, weil sie hat auch renommierte Leute wie Ryan Tedder oder andere, die schreiben für sie. Und dann steht aber trotzdem ihr Name dran. Und da konnte man auf den Verdacht kommen, was früher gerne mal gemacht wurde, der Star will auch beteiligt sein. Also wenn du mir eine Nummer schreiben darfst.
0: Also die Credits oder was?
1: Die Credits, ja. Okay. Wenn du mir eine Nummer schreiben darfst, dann muss ich aber auch da drin stehen. Aber das ist dann, ich glaube, in der Tat wirklich nicht so, weil auch Ryan Tedder hat gesagt, sie verändert die Dinge. Sie verändert einen Teil, also insofern ist sie Mitkomponistin, sie kreiert durch ihre Stimme eine neue Melodie und insofern ist sie sehr aktiv dabei. Lässt sich aber auch von guten Leuten beraten, auch die rhythmische Struktur, wie eine Nummer aufgebaut ist. Also da ist sie eine Frau, die sich wirklich die delegieren kann und was ist ja immer sehr wichtig, die richtigen Leute aussucht.
0: Nur Beyoncé bestimmt, wer Beyoncé sein will. Wir hören mal ein bisschen Musik aus diesen ersten Soloalben von Beyoncé, um diesen Eindruck noch zu vertiefen.

0: Ich weiß auch nicht genau. Es ist natürlich sehr viel rhythmischer, aber es ist auch sehr viel tiefere Musik. So empfinde ich das, wenn du das mit Destiny's Child vergleichst, oder?
1: Das ist klar. Das ist also, sagen wir mal, ernsthaftere Musik. Also tiefergehende, da hast du schon genau richtig das so beschrieben. Und das ist nicht mehr so leichtgewichtig. Und das hat ja auch ihren Status ausgemacht. Der Status ist gleich so, dass so ein sehr wohlwollender Kritiker gesagt hat, also es gab das Pferd, den Pferdewagen, das Auto, das Flugzeug, das Raumschiff und in diesem Jahrhundert gibt's Beyoncé. Also nach dem Motto, da haben wir eine solche umfassende Erneuerung kulturell. Sie ist eben auch nicht nur eine Künstlerin, die man nur mit Popsängerin beschreiben kann. Ich glaube, das ist wirklich tiefergehend. Und dadurch, dass sie selbst bestimmt, was sie machen kann, weil sie ihre eigenen Produktionsmittel hat, kann sie also ein weiteres Feld beackern, was andere Popsängerinnen gar nicht machen. Die sind immer abhängig von Managern, von ob sie jemand für einen Film verpflichtet oder so. Also die sind nicht so selbstbestimmt und sind dann auch vielleicht auch beschränkt in ihrer Kreativität. Und clever, wie sie war, wir haben ja vorhin über die Geschäftsfrau gesprochen, ist sie natürlich auch durch ihr Aussehen und ihre Wirkung eine ideale Werbefigur. Also da gab es schon früh mit einer bekannten Cola-Firma.
0: Genau, sie hat große Werbeverträge, ne?
1: Total große. Ja. Und das natürlich trägt natürlich extrem bei zu dem Verdienst, der da zusammenkommt mit Modefirmen, mit allem Möglichen, mit Adidas, mit Hilfiger, mit Peloton, mit allem Möglichen. Und sie hat eigene Parfums, es gibt ja immer diese Celebrity Parfums, also von Stars. Ne, da gab's ja von Gabriela Sabatini bis weiß
0: was. Priscilla Presley.
1: Ja, genau. Da gibt's ja manchmal Dinge, die irgendwie eigentlich furchtbar sind, aber die erfolgreichsten in diesem Bereich sind die von Beyoncé. Sie hat irgendwie 400 Millionen Dollar Umsatz gemacht im letzten Jahr für ihre Heat heißt das Hauptwerk. Und ich weiß nicht, wie es riecht, aber jedenfalls also es ist sehr erfolgreich.
0: Wir könnten das jetzt aber auch schlecht irgendwie in dem Podcast weitergeben, ehrlich gesagt. Genau. Aber ich finde daran interessant, dass offenbar ja diese, in diesem Fall wirklich Marken, die da ja dann auch mit gefüttert werden, die speisen sich ja aus ihrem persönlichen, aber auch natürlich weiblich betonten Selbstbewusstsein. Das ist schon auch irgendwie eine ganz starke Figur. Sie ist in keinster Weise in Verdacht, irgendwie das Produkt von irgendwem zu sein, schon lange nicht mehr, oder?
1: Genau, ja, genau das ist es. Genau, das ist ja oft, wird ja gesagt, ja, ihr seid ja bloß hier Marionetten und so, ne? Nichts. Nein, sie bestimmt, was sie macht, was sie machen will, wie es gemacht wird. Also sie macht nichts und sie ist auch mutig. Sie lässt sich auch nicht reinreden. Also man denkt an einige der Auftritte bei Super Bowl. Bei der Halftime-Show ist sie mehrfach aufgetreten und bei der einen Show jetzt 2016, da ist sie ja aufgetreten mit ihren Tänzerinnen allen in schwarzen Black Panther-Kostümen als Erinnerung an das 50-jährige Jubiläum der Black Panther und mit Zitaten von Malcolm X und so weiter, was nicht für Freude gesorgt hat beim amerikanischen Football, wie immer, Association, die natürlich da hat sie auch schwer Kritik bekommen, aber sie sagte, warum soll ich nicht meine Kultur, die Kultur meines Volkes darstellen? Und das hat sie getan und das macht sie auch dann mutig, zieht das auch durch, lässt sich nicht beeinflussen und das ist auch eine Charakterstärke, die sie eindeutig hat und das finde ich persönlich einfach wirklich schon beeindruckend, weil viele würden dann den Schwanz einziehen und sagen, oh nee, lass mal lieber ein bisschen vorsichtiger sein oder sowas. Wir wollen ja nur den großen Fernsehauftritt, um auch Promotion zu haben oder Werbung zu haben. Nein, das ist
0: oder
1: ja
0: um zu unterhalten einfach nur, das wäre ja auch legitim.
1: Genau, das ist aber egal, sagt sie dann aber die Wirkung hat sie ja dennoch, ne? Denn die ist ja viel größer, wenn dann auch noch ein kleiner Skandal dazu kommt.
0: Ja, das ist natürlich womöglich dann auch mitgedacht sozusagen. Es gibt, ich finde, eine Sache, da müssen wir nachfragen, sie ist ja nun schon sehr lange trainiert, schon als Kind trainiert gewesen und sie ist sich ihrer Wirkung sicher auch bewusst. Sie ist auch sehr selbstbewusst, was das angeht. Trotzdem gibt es ein Album, das heißt I Am Sasha Fierce. Das ist ein sogenanntes Doppelalbum. Sagt man heute gar nicht mehr, weil es gar nicht mehr diese verschiedenen Vinylalben in dem Sinne gibt. Aber es ist zweigeteilt in I Am und Sasha Fierce. Das ist der Name einer oder ihrer Bühnenfigur gewesen. Eine komische Geschichte, finde ich. Man würde denken, na, Beyoncé ist doch Beyoncé auf der Bühne. Und was ist das für eine Doppelung?
1: Ja, da hat sie eine Figur erfunden, die praktisch härter als sie ist. die sagen wir mal, mit Männern härter umgeht, die auch noch eigenwilliger ist, die auch manchmal ein bisschen hart und grob ist. Und diese Persönlichkeit wollte sie durch diese Figur ausdrücken. Und dann gab es auch mal die Frage an Jay-Z oder über Jay-Z, kennt der auch Sasha Fierce? Die Seite sagte sie, die kennt er genau. Also es ist auch ein Teil ihrer Persönlichkeit. Aber das ist der Teil wahrscheinlich, nicht der weichere Teil, sondern eher der etwas schrillere Teil.
0: Und disziplinierter, härter, genau. In dem Sinne businessmäßig oder auch künstlerisch?
1: Ich weiß das nicht, ob das noch businessmäßig ist, kann aber auch businessmäßig sein. Jedenfalls hat sie diese Figur aber dann auch bald wieder vergessen. Das war also für dieses Album gut und die Songs drauf auf diesem Album wird sie auch immer noch spielen. Da ist zum Beispiel drauf If I Were a Boy, das war ja ein eher sanftes Stück. Single Ladies, ein ganz großer Hit, der wird immer noch gespielt. Also, aber die Figur wurde dann später nicht wieder belebt. Also sie gibt's eigentlich nicht mehr. Was auffällt ist, dass ihre Alben dann in den 2010er Jahren, also das sind die Alben Four, Beyoncé heißt das 2013er Album, da ist dann also so eine klasse Nummer wie Drunk in Love auch wieder so eine wegweisende Rap-Nummer drauf oder Flawless, wo sie eine nigerianische Dichterin reden lässt in diesem Song, die dann rhythmisch redet. Das ist also extrem spannend. Und da ist auch wieder, sind wieder neue Wege und immer mehr Wege auch zurück nach Afrika, zu afrikanischen Einflüssen. Und dann wird aber auch das Privatleben, das Private nach außen gekehrt. Da gab es wohl eine Krise mit ihrem Ehemann, der wohl Verhältnisse mit irgendwelchen anderen Sängerinnen gehabt haben soll. Und sie hörte davon und hat wutentbrannt oder kalkuliert, wer weiß es schon, ein großartiges Album aufgenommen, Lemonade, wo echt extrem heftige Songs und Angriffe gegen den Mann, und das muss ja ihr Mann sein, auch Angriffe gegen die Frauen, die mit dem dann zu tun hatten, die Verräterinnen, das ist echt heftig. Und nicht nur inhaltlich, textlich, sondern auch musikalisch geht's da rauf und runter. Da ist eine Nummer drauf zum Beispiel, das ist ein reiner Country-Song, Daddy's Lessons, ganz hübsch, sogar dass die Country Music Association ihn anerkannt hat und nominiert hat für ihre Awards. Nur bei den Grammys wurde er nicht als Country Song angenommen, aber der hat da schon, der ist auch richtig hübsch. Der nächste Song oder der Song davor ist eine heftige Indie-Rock-Nummer mit Jack White, dem Indie-Gitarristen und Sänger, wo du denkst, boah, was macht sie denn jetzt? Aber es passt alles zusammen. Es schneidet wie ein Messer, es schnurrt manchmal wie eine Katze, aber trotzdem, es hat eine klare Aussage. Und dieses Album Lemonade ist einfach eindeutig ihr Bestes. Ich glaube, das findest du auch.
0: Ja, ich finde das ehrlich gesagt auch ganz toll. Wir hören mal gleich ein bisschen Musik daraus. Ich habe noch mal, aber bevor wir das machen, wollte ich sagen, interessant ist ja auch, und wir reden vielleicht nach der Musik gleich mal ein bisschen drüber, dieses, also persönlich hast du erzählt, aber auch natürlich diesen Weg, den sie über verschiedene Alben und mehrere Songs ja immer weitergegangen ist, auch relativ konsequent weitergegangen ist, dieses afroamerikanische Selbstbewusstsein. Man möchte fast sagen, eine Selbstermächtigung, eine kulturelle Identität zu beschreiben, Einflüsse aufzunehmen, klar zu benennen und irgendwie, ja, wie soll ich sagen, für Leute, es ist fast wie eine kulturelle Geschichtsschreibung, denkt man, oder?
1: Ja, es ist wirklich, als ob sie die Verantwortung fühlt. Sie müsse jetzt das aufarbeiten, denn viele Afroamerikaner in den USA sind ja irgendwie geschichtslos. Sie haben jetzt festgestellt, wo sie herkommen, aber die Bewegung zurück nach Afrika, die es in den 60er Jahren mal gab, die ist dann auch wieder versickert. Und dieses hat sie auch wiederbelebt. Also eine Stärkung von Selbstbewusstsein, von kultureller Identität, aber auch von Frauenpower, also von Female Empowerment. Das drückt sie wirklich aus. Ganz, ganz stark. Das verbindet sie eigentlich. Wobei Kritikerinnen dann immer noch sagen, wie kann denn sie dann aber trotzdem irgendwelche Lieder singen wie I Care For You oder so, die den Männern zu sehr schmeichelt. Aber sie sagt eben auch, das ist auch unsere Rolle und unser Teil, aber wir sind selbstbewusste Frauen, wir suchen uns aus, was wir machen und mit wem wir es machen. Und wenn da jemand nicht funktioniert, und in diesem Fall war es Jay-Z, dann kriegt er eine volle Ladung von großartigen Songs, großartigen, bissigen Texten und wirklich zorniger Musik. Das ist wirklich wahnsinnig bei Lemonade. Und er ist dann ja auch ganz, ganz klein wieder zurückgekehrt und hat ganz, ganz brav Eier gemacht.
0: Bei Beyoncé Knowles daheim. Möchte man so, kann man sich gar nicht vorstellen, wie das aussieht. Bevor wir das mal tun, oder vielleicht auch lieber nicht tun, hören wir ein bisschen Musik aus diesen Jahren. Also Beyoncé ab Lemonade sozusagen, ja, bis in die letzten Jahre, bis ins letzte Jahr, die Musik.

0: Tete Urban ist hier, wir reden über Beyoncé und all das, was sie kann. Und das ist, das haben wir gerade ja nochmal gehört, unglaublich viel. Eine große Bandbreite. Bevor wir auf diese letzten Sachen auch kommen, die ja zu The Lion King kommen oder zu ihrem Engagement für Black Lives Matter. Sie ist ja mit Jay-Z nach wie vor verheiratet. Sie haben drei Kinder. Auch das trägt vermutlich dazu bei, dass sie jetzt nicht jedes Jahr eine Welttournee macht, oder?
1: Genau, sie hat es aber weitergemacht. Sie hat am Anfang zum Beispiel, das erste Kind hat sie 2012 bekommen. Blue Ivy heißt das Mädchen. Da hat sie weiter Tourneen gemacht, hat sie mitgenommen auf Tourneen. Und dann war Folgendes, dass sie nach Lemonade wollte sie eigentlich nicht groß auf Tournee gehen und wollte aber einen großen, großen Auftritt beim Coachella Festival machen. Da bekam sie die Einladung, die erste schwarze Frau zu sein, die Headliner ist. Und die also der Top-Act dieses riesigen Festivals in Kalifornien ist. Eigentlich eines der wichtigsten Festivals in der Welt, wie Glastonbury in Großbritannien.
0: Da ist sie auch aufgetreten, ne?
1: Da ist sie übrigens 2011 aufgetreten, auch als erster weiblicher Headliner seit Ewigkeiten. Und musste dann den Auftrag absagen 2017, weil sie wieder schwanger war und sie bekam Zwillinge. Und diese Zwillinge wurden im Juni 2017 geboren und dann im August, September 2017 fing sie an, für das nächste Jahr Coachella zu proben. Sie hat ein riesiges Konzert geplant, Homecoming ist der Titel dieses Konzertes gewesen und sie hat angefangen zu arbeiten, 8 Monate lang. Und sie war nach der Geburt der Zwillinge komplett übergewichtig. Sie wog, sie sagt selbst, 220, 28 Pounds, das sind britische, dann amerikanische Pounds, also ich schätze so ungefähr 90, 95 Kilo und hat dann innerhalb von wenigen Monaten 30 Kilo abgenommen durch Training. Man sieht das in dem Dokufilm, den sie gleichzeitig gemacht hat, zu diesen Proben und dem Konzert von Homecoming. Kann man auf einem sehr erfolgreichen Streamingdienst sehen. Homecoming, The Concert. Und da sieht man, wie sie trainiert. Und trotzdem hat sie alles in die Hand genommen, wie immer bei Beyoncé. Sie hat sogar die Kostüme kontrolliert, jeden Schritt in der Choreografie, den Bühnenbau. Sie hat bestimmt, wie hoch die Pyramide dieses Bühnenbildes sein sollte, wo über 100 Musiker stehen da drauf mit einer Highschool-Band, mit einer Drumline. Das sind die typischen amerikanischen Highschool-Bands, die wir von Paraden kennen. Mit über 100 Tänzerinnen und Tänzern auf der Bühne, 200 Künstler auf der Bühne, die ganze Produktion, bestimmt 400-500 Leute, die dran gearbeitet haben, über Monate für einen Auftritt beim Coachella. Natürlich auch für den Film, für die Platte, die dann gemacht wird oder gemacht worden ist. Und das ist einfach ein Highlight. Das ist eine solche Darbietung auch von afroamerikanischer Kultur, versehen mit Zitaten von Nina Simone, die auf einmal eingespielt wird, mitten im Konzert, oder von Malcolm X oder von einem der Begründer der Civil Rights Bewegung, William E. Du Bois. Also sie hat historisches Bewusstsein, gleichzeitig es ist unglaublich entertaining, was die da mit ihren Tänzerinnen macht, wie sie singt, wie sie die Gäste empfängt. Destiny's Child treten wieder auf und ihre Schwester Solange. Oder es ist wirklich wunderbar. Und das ist dann ein Auftritt gewesen 2018.
0: Und kurz, also der hat dann stattgefunden.
1: Und ist ein wahnsinniger Erfolg geworden. Aber dann hat sie gleich weitergemacht, eben mit Aufnahmen für The Lion King, für die Wiederverfilmung.
0: Also der König der Löwen, ne?
1: Das König der Löwen. Und da hat sie für den Soundtrack eigentlich nur ein Lied gesungen und ein neues Lied geschrieben, Spirit. Aber Beyoncé macht noch was anderes. Sie macht mehr. Sie hat Disney überredet, noch ein zusätzliches Album zu machen. Das heißt dann The Lion King, The Gift, das Geschenk. Und mit diesem Geschenk geht sie kulturell zurück nach Afrika, um auch die Geschichte, die ja in Afrika spielt, von Amerika nach Afrika zu bringen und hat das verfilmt in einem wunderschönen Film, Visual Album wieder und einem Album, das auch musikalisch, also als Audio erschienen ist, mit vielen afrikanischen Künstlern, die dann auch zu Wort kommen. Alles webt ineinander mit Rhythmen und Polyrhythmen, die aus afrikanischer Natur sind, darüber Beyoncés Stimme, dazu auch Raps aus Amerika und Hip-Hop. Die beste Mischung musikalisch, die sie je produziert hat, glaube ich, ist dieses Album, Lion King, The
0: The Gift.
1: Gift und verfilmt als Black is King, so heißt der Film, bei einem anderen sehr erfolgreichen Streamingdienst zu sehen. Sie ist Regisseurin, hat aber einen afrikanischen Co-Regisseur und viele Co-Produzenten. Also sie weiß schon, mit wem sie arbeitet, aber ich glaube, die endgültige künstlerische Entscheidung, die trifft sie dann auch mit.
0: Würdest du sagen eigentlich, dass Jay-Z, ihr Mann, sie, das ist jetzt ja noch vor dieser Lion King-Geschichte, genau, sehr musikalisch beeinflusst hat? Oder ist das etwas, was sowieso natürlich zur Hip-Hop-Geschichte dazugehört, dass man so eine Soul-Anleihen macht, dass man die Beats nimmt, dass man sozusagen diese Ursprünge sowieso immer dabei hat?
1: Also er hat sie sicherlich beeinflusst, aber auch andere Hip-Hopper und Rapper durch die Art, Texte zu schreiben. Also diese Fülle von Worten, die man dann auf einmal, manchmal klingen sie nur gut oder reimen sich, aber passen rhythmisch oder man macht sie rhythmisch passend. Das ist ja auch eine Stärke von Hip-Hop. Da ist sie sicher stark beeinflusst worden. Sicherlich dann auch so als Mann im Hintergrund, der dann auch, sagen wir mal, auch schon sein Urteil abgibt. Ich glaube, er ist aber oft wie in diesen Aufnahmen und in diesen Filmen, die man sehen kann, sehr, sehr still und sehr, sehr zurückhaltend. Also da lässt er ihr eindeutig den Vortritt. Aber wir wollten noch mal kurz zurückkommen zu sagen wir mal, der Wiedervereinigung nach Lemonade, wo er so schwer gescholten wurde. Die beiden haben dann als The Carters, denn danach der Familienname der Familie ist Carter.
0: Also Jay-Z heißt eigentlich Carter.
1: Carter, genau. Als The Carters haben sie eine Welttournee gemacht, eine Platte aufgenommen, Love is Everything, die auch einen Grammy gewann.
0: Und klingt nach glücklichem Leben.
1: Ja, genau. Und dies ist aber trotzdem eine starke Hip-Hop-Soul-Platte und eine Tournee. Und da war, die haben sie dann unternommen mit den Zwillingen. Denn das war 2018 auch noch dazwischen geschoben, bevor der Lion King dann so richtig losging. Also Aktivitäten ohne Ende. Und sie ist jetzt 39, wird 40 in diesem Jahr. Und wie sie, wenn man sie auf der Bühne sieht, so aktiv und unheimlich fit sein kann, da wird es noch ein paar Jahre so weitergehen, denke ich. Aber irgendwann wird natürlich dieser physische Teil der Größe, der Performance von Beyoncé wird natürlich nachlassen. Das ist klar, dann wird sich auf was anderes verlegen. Dann wird sie vielleicht nur Regisseurin sein oder als Sängerin auftreten. Aber ich kann mir nicht vorstellen, dass sie als 60-Jährige noch so tanzen kann. Aber who knows?
0: Aber ich meine, wenn wir das Beispiel von Tina Turner bemühen, ja, die hat es gemacht und genau, die hat es sehr gut gemacht. Ja. Insofern das Beispiel würde ich mal gleich weiterreichen. Wir wissen es beide nicht, aber wir werden es sicher erleben. Beyoncé könnte jetzt sagen, ich mache jetzt erstmal eine Pause oder ich lasse mich per Film inszenieren. Ich mache ein Soul-Album, ich mache Destiny's Child nochmal, irgendwie ich mache eine Best-of-Nummer. Mhm. Andere Menschen, die sehr erfolgreich sind, haben auch jetzt, sagen wir mal, sich keinen Zacken aus der Krone gebrochen, nicht alle 3-4 Jahre wirklich wahnsinnig neue, umwälzende Dinge zu schaffen. Mhm. Aber sie irgendwie schon.
1: Bis das jetzt, ja,
0: klingt irgendwie sehr anstrengend auch.
1: Ja, das ist natürlich anstrengend, aber sie sagt auch von sich selbst, sie hat einfach eine Entwicklung durchgemacht und die ist ja klar sichtbar. Sie sagt selbst auch, als sie so Mitte 20 war, dann war sie zwar sehr talentiert und auch sehr erfolgreich, aber sie wollte immer allen Leuten gefallen. Sie hat erst das Selbstbewusstsein und das Selbstvertrauen gewonnen, um auch starke Entscheidungen zu treffen und sie fühlt sich heute mit Ende 30 viel, viel, viel schöner, viel sexier und auch viel, viel mächtiger als früher. Und das kommt einfach dadurch, dass sie also, wenn man ihre Geltung sieht, einfach die Persönlichkeit ist, die Popmusik seit 2010 vor allen Dingen am stärksten beeinflusst hat, durch verschiedene Entscheidungen und Entwicklungen. Zum Beispiel, dass sie angefangen hat, auf einmal ein Album einfach zu veröffentlichen, ohne Ankündigung. Normalerweise ist der Vorgang ja so, wochenlang vorher Presseinterviews, Promotion, Werbekampagnen werden geplant. Und sie hat das Album Beyoncé 2013 einfach von heute auf morgen, ohne dass es verraten wurde, niemand wusste, bei iTunes reingestellt, bumm, da war es. Und sie konnte sich aber auf eine riesige Fanbasis verlassen, die das Album dann gleich selbst promotet hat durch Word of Mouth und eben durch die sozialen Netzwerke, die sie wunderbar nutzt, aber positiv nutzt. Denn das ist ihre zweite große Errungenschaft. Sie ist eigentlich die Meisterin in der Social Networks, wie sie sie nutzen kann, auch für ihre private und ihre geschäftlichen Zwecke. Das ist dann eine Darstellung und eine Demonstration auch der Unabhängigkeit. Sie entscheidet, wann die Platte erscheint, dann kommt sie einfach raus. Das hat sie dann 2016 bei Lemonade gemacht. Da hat sie dann ihren eigenen Streamingdienst gehabt. Da gab es dann das Album nur, bei den anderen großen Marken, Streamingdiensten gab es den erst 2 Jahre später. Also das musste da entweder gekauft werden als CD oder von dem Streamingdienst. Und so hat sie also Werbung für ihre eigene Firma wunderbar gemacht. Aber sie hat wie viele Künstler in den 2010er Jahren Unabhängigkeit erreicht. Du musst die nicht immer von großen Konzernen mehr abhängig sein. Durchs Internet und durch Vermarktungen über Streamingdienste kannst du auch selbst einfach eine Platte rausbringen, ohne dass du abhängig bist von einer Plattenfirma. Und dann ist sie einfach wegweisend gewesen in dieser Vermischung von Genres, von Stilen. Das ist also schon beeindruckend gewesen, was da alles passiert, besonders auf Lemonade und auch später jetzt auf Lion King, The Gift, was da passiert. Und dadurch auch das Album als Kunstwerk, als Medium gestärkt worden ist. Es hieß ja eigentlich so, heutzutage durch Streamingdienste sind nur noch Einzelstücke wichtig. Egal wie, die kommen irgendwann raus, dann kommt das nächste und das nächste. Aber bei Beyoncé ist es immer deutlich gewesen, ein Album ist eine Einheit, das wird rausgebracht.
0: Ein Werk, richtig.
1: Ein Werk, ne? Und das wird auch noch versehen mit einem Film, mit einem visuellen Album, um es auch visuell zu stärken und durch Videos, die dazu passen. Und ich finde, da hat sie also wirklich auch Großes getan. Und ich finde, das ist einfach auch sinnvoll, dass einfach die Nachhaltigkeit von Popmusik viel stärker ist durch große Alben und zusammenhängende Werke. Viel besser sind sie, wie bei großen Romanen. Es ist einfach viel wirkungsvoller als eine Sammlung von kleinen Kurzgeschichten. Ne? Also insofern ist das einfach eine Parallelität, die wir hier haben bei Beyoncé. Und das muss man dann auch nochmal sagen, wie

0: das rausgebracht als Benefiz-Single. Alle Einkünfte aus dieser Single gehen an die Black Lives Matter-Bewegung. Dazu hat sie noch 1 Million dazu gespendet. Insgesamt sowieso ihre Zuwendung an Wohltätigkeit und andere. Ich habe mal zusammengerechnet, über 50, 60 Millionen sind da zusammengekommen. Ist praktisch geworden das Lied der Bewegung 2020 nach dem Tod von George Floyd. Und es ist ja auch ein grandioses Werk.
1: Beyoncé, ja, man kann sagen, doch ein Maßstab für Popmusik in diesen Tagen und das schon sehr, sehr viele Jahre. Eine beeindruckende Künstlerin und eine spannende Künstlerin. Das war's von uns für heute. Nächstes Mal geht es um Live Aid. Vielen Dank, Peter, für heute.
0: Bis dann. Danke, Uke.
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3: Um 11 Uhr mit Emily Seidel. In Israel wird heute der Opfer des Hamas-Terror vom 7. Oktober 2023 gedacht. Mehr als 1200 Menschen waren dabei getötet, mehr als 251 als Geiseln in den Gazastreifen verschleppt worden. Aus Tel Aviv, Julio Segador.
4: Es ist ein stilles, ein zutiefst emotionales Gedenken, das Israel am heutigen 3. Jahrestag des Hamas-Überfalls erlebt. In zahlreichen Kibbuzim entlang der Grenze zum Gazastreifen, vor allem aber in Re'im auf dem Gelände des Nova Musikfestivals, wo mehr als 350 Menschen von den Hamas-Terroristen getötet wurden, versammelten sich Familienangehörige der Opfer und auch ehemalige Geiseln. Sie legten Kränze nieder, auch persönliche Gegenstände der dort getöteten, meist jungen Menschen. Manche weinten, sprachen Gebete. Es ist der 1. Jahrestag des Hamas-Überfalls, wo nicht mehr die Geiseln im Vordergrund stehen. Alle wurden inzwischen freigelassen. Die sterblichen Überreste der toten Geiseln wurden zurückgeführt nach Israel.
3: Der Verkehrsausschuss des Bundestages hat für den Neubau der Bahnstrecke zwischen Hamburg und Hannover gestimmt. Morgen Abend wird sich das gesamte Parlament noch mit dem Projekt beschäftigen. Eine Zustimmung gilt aber als Formsache. Damit kann die Bahn die Neubaustrecke weiter planen. Die Beschlussvorlage, der heute zugestimmt wurde, beinhaltet auch mehrere Verbesserungen an der Bestandsstrecke. Über das Projekt wird seit vielen Jahren gestritten. Die Entscheidung war mehrfach vertagt worden. Digitalminister Wildberger stellt heute einen Zwischenstandsbericht vor, in dem es um die Staatsmodernisierung geht. Vor einem Jahr hatte sich die Bundesregierung auf etwa 100 Maßnahmen geeinigt, die den Kontakt zwischen den Bürgern und dem Staat vereinfachen sollten. Nils Hansen dazu, was in dem rund 100 Seiten langen Papier drinsteht.
5: Konkret gibt es zum Beispiel schon eine App für Fahrzeugpapiere. In ein paar Monaten soll es da dann auch möglich sein, den Führerschein hochzuladen, sodass man den nicht mehr physisch dabei haben muss. Und beim Bauen gelten mittlerweile weniger Vorschriften mit dem Ziel, dass mehr bezahlbare Wohnungen entstehen. Die Bundesregierung wird sich heute aber auch mit neuen Gesetzen beschäftigen. Opfer von Gewalt in der Partnerschaft sollen sich künftig schneller scheiden lassen können. Außerdem soll es strafbar werden, gefälschte Nacktbilder oder Sexvideos zu erstellen und zu verbreiten, um Frauen besser vor sexualisierter Gewalt zu schützen.
3: Das Bundesverwaltungsgericht entscheidet am Nachmittag über das nationale Luftreinhalteprogramm. Dabei geht es um die Frage, ob der Plan in Teilen strenger gefasst werden muss. Das Oberverwaltungsgericht Berlin-Brandenburg hatte 2024 entschieden, dass das Programm nicht in allen Punkten ausreiche, um die europäischen Ziele zur Verringerung von Schadstoffen in der Luft zu erreichen. Außerdem berücksichtigten die zugrunde liegenden Prognosen nicht die aktuellsten Daten. Anlass für das Urteil war eine Klage der Deutschen Umwelthilfe. Über die Revision entscheidet nun das Bundesverwaltungsgericht. In der Nacht hat Russland die Ukraine erneut landesweit massiv mit Drohnen und Raketen angegriffen. Besonders schwer wurde die Stadt Kremenschuk getroffen. Die Behörden meldeten Tote und Verletzte. Aus Kiew, Nils Bula.
6: Russland hat die Ukraine in der Nacht mit 130 Drohnen, 48 Lenkraketen und mit mehreren ballistischen Raketen beschossen. Das meldeten die ukrainischen Luftstreitkräfte. In der Stadt Kremenschuk wurde dabei ein Komplex mit mehrstöckigen Wohnhäusern und mehrere Einfamilienhäuser getroffen. Es handele sich um die massivste Beschädigung von Wohninfrastruktur der Stadt seit Beginn der russischen Großinvasion, teilte der Bürgermeister von Kremenschuk in seinem Telegram-Kanal mit. Laut Behörden wurde bei dem Angriff unter anderem eine 72-jährige Frau getötet.
3: Die Weltgesundheitsorganisation hat von Russland genaue Angaben über einen mutmaßlichen Fall von Lungenpest gefordert. WHO-Chef Tedros erklärte, ein zeitnaher, vollständiger und transparenter Informationsaustausch sei unerlässlich. Nur so könnten widersprüchliche Berichte geklärt und potenzielle Risiken

0: für die öffentliche Gesundheit bewertet werden. Russischen Medien zufolge war eine Laborantin in Sibirien an Lungenpest gestorben. Die zuständige russische Behörde erklärte hingegen, der Tod der Frau sei nicht auf einen Pesterreger zurückzuführen. Die Laborantin sei vielmehr an einer Lungenentzündung unbekannter Herkunft gestorben. Das waren die Nachrichten. Das Wetter in Norddeutschland. Heute zunächst oft wolkig oder neblig trüb, im Norden Schauer möglich, dann Sonne und Wolken im Wechsel. 17 Grad in Olpenitz bis 23 Grad in der Grafschaft Bentheim. Morgen dann viele Wolken, teils Regen, an der Nordsee einzelne Gewitter, maximal 12 bis 17 Grad. Am Freitag wieder Wolken und Schauer, 10 bis 16 Grad. Und am Samstag neben dichten Wolken etwas Sonne, dann bei maximal 13 bis 16 Grad. Es ist 11.05 Uhr.
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3: Einen schönen Abend für euch. Hier ist Dirk. Und wir bringen euch frisch in die Woche mit der Musik, die es noch gar nicht so lange gibt und die es vielleicht bald ins Tagesprogramm schafft. Gleich die neue von Ray Garvey mit Imre Abbas, so heißt der junge Mann, Rivers. Und ich finde, da haben sie mal ein bisschen so, ich sag mal, geklaut ist das falsche Wort, aber gut aufgepasst, was Ed Sheeran so macht. Hört mal rein in die Nummer gleich. Ich finde, absolute Parallelen, aber da kann man ja auch wenig falsch machen, wenn man Musik macht wie Ed Sheeran im Moment. Vorher noch Alex Warren mit Emerald Eyes und ich wünsche euch einen schönen Abend.

0: 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Tiffany Harris aus Hamburg.
1: Großes Musiktalent, tolle Musik, Find Me, ihre aktuelle Single. NDR 2 am Montagabend mit frischer Musik. So geht's jeden Abend in den Feierabend mit NDR 2. 18 bis 21 Uhr gibt's bei uns ganz frische Sachen auf die Ohren. Gleich Oliver John mit Memories of You. Vorher ganz kleinen Moment.
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3: Mit einem Beitrag von Julius Jordan, Pastor aus Hamburg für die Evangelische Radiokirche.
4: In diesen Tagen geht es wieder los. An den Universitäten startet ein neues Semester. Und für manche das erste in ihrem Studium. Ich erinnere mich noch an meinen ersten Tag an der Uni. Ich sitze in diesem Raum in der letzten Reihe. Der Raum wirkt etwas heruntergekommen. Die Wände sind kahl und der Boden zeigt, hier sind schon viele Tische und Stühle verschoben worden. Gepflegt wirkt dieser Raum nicht. Und dennoch erzählt er einige Geschichten. Für mich ist hier alles neu. Ich kenne keinen der anderen Menschen, die mit mir im Raum sitzen. Ich bin froh, den richtigen Raum überhaupt gefunden zu haben. Ein anderer Studienanfänger kommt zu spät. Die Dozentin macht einen bissigen Kommentar, aber er ist schlagfertig, antwortet gekonnt und alle lachen. Für mich war das erste Eis gebrochen. Ein warmes Lachen hat den kalten Raum erfüllt. Und ich wusste, dieser Mensch ist super. Es bildete sich eine Gruppe. Gemeinsam haben wir den Studienalltag für uns entdeckt. Was uns verbunden hat? Der Glaube an Gott. Bis heute verfolgen wir in der Gruppe von damals, was die anderen so machen, wer welchen Weg geht und wo man nun Pastor oder Pastorin ist. Häufig hat man Respekt vor diesen ersten Tagen an neuen Orten. Doch manchmal entsteht auch was Großes daraus. Freundschaften fürs Leben und Menschen, die man immer anhauen kann. Alle, die in diesen Tagen etwas Neues beginnen, etwas starten oder einen Faden wieder aufnehmen, kommt gut an und vertraut darauf, dass es gut wird.
3: Das war ein Beitrag von Julius Jordan, Pastor aus Hamburg für die Evangelische Radiokirche.
5: Peace, Paul.

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1: Einen schönen Abend für euch. Hier ist Dirk. Wir schauen auf deutsche, deutschsprachige und internationale Studios und hören mal, was so neu ist, damit wir euch das als erstes vorspielen können. Und ihr könnt dann mitentscheiden und sagen, ja, kann ich gerne auch mal tagsüber hören. Oder nee, das lass mal lieber. Jetzt eine Nummer, die hat ihren harten Test schon bestanden. Stella Lefty ist mit ihrem Hit Boston, der sie in den USA richtig berühmt gemacht hat, auch schon hier nach Europa rübergeschwappt. Und er hört sich richtig schön und entspannt an. Den hören wir jetzt mal zuerst. Hier ist Dirk und ich bin nicht perfekt. Ich habe 94 habe ich mal einen Fehler gemacht. 94.

mag ich ja, oder? Großartig. Triggerfinger mit Ring It, ihre neue Nummer. Die Band aus Antwerpen in Belgien, die durch Licker Lee's I Follow Rivers und ihrer Coverversion davon richtig berühmt geworden sind. Das mag ich ja nun wirklich. Das Trio macht schon ziemlich lange Musik und ist in Belgien schon sehr, sehr bekannt. Aber das hat dann halt doch diese Licker Lee-Nummer gebraucht, um dann auch über Belgien hinaus in Europa bekannt zu werden. Und jetzt, wenn sie jetzt touren, dann sind sie in ganz Europa unterwegs und mit der Nummer wird das Publikum garantiert eine Menge Spaß haben. Wenn wir schon in Belgien sind, bleiben wir doch gleich da mit Jay Bernard. Hier ist Love Is On My Mind, auch eine ziemlich coole Nummer. Euch schönen Abend mit uns.

Freya Sky hier bei NDR 2. Mit Bad Taste, wunderschöne Nummer. Und wir machen direkt weiter im NDR 2 Soundcheck, neue Musik und kommen zu Country. Waylon Wyatt hat am 16. Oktober Geburtstag und dann wird er mal gerade 20, ist in den USA schon mächtig angesagt. Was macht er für Musik? Country-Musik ist gerade wieder richtig angesagt. Zusammen mit Carter Faith hat er eine wunderschöne Ballade, ein Duett. I'm sorry, but I love you. Und da drehen sie gerade alle durch in den USA. Weil Country, gerade so ein bisschen mit Pop gemischt, so wie Stella Lefty, die wir vorhin gehört haben, richtig angesagt ist. Hier sind Waylon Wyatt.

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1: Um 12 Uhr mit Benjamin Kirsch. Jahrelang ist darüber gestritten worden. Vor allem in Niedersachsen war der Widerstand groß. Nun hat der Verkehrsausschuss des Bundestags für den Neubau der Bahnstrecke zwischen Hamburg und Hannover gestimmt. Was den Ausschlag dafür gegeben hat, dazu Katharina Seiler in Berlin.
2: Der ausschlaggebende Grund war, dass alle Berechnungen und Prognosen gezeigt hatten, dass nur eine neue zusätzliche Trasse zwischen Hannover und Hamburg in der Lage ist, die benötigten Kapazitäten auf der Strecke zu bewältigen. Und das gilt für den Personen- wie für den Güterverkehr. Deshalb hatten die Verkehrspolitiker auch gar nicht mehr darüber zu entscheiden, ob sie für einen Neubau oder für einen Ausbau der Bestandsstrecke sein sollten. Die Alternative wäre gewesen, Neubaustrecke oder gar nichts. Und dass gar nichts passieren sollte, das aber wollten die Verkehrspolitiker von Union und SPD aus den Bundestagsfraktionen, die ja mehrheitlich nicht aus Niedersachsen kommen, auf keinen Fall. Denn die Bahnverbindung Hannover-Hamburg hat eben auch eine deutschlandweite und sogar eine europäische Bedeutung für den Waren- und Personenverkehr.
1: In Israel wird heute der Opfer des Hamas-Terrors vom 7. Oktober 2023 gedacht. Mehr als 1200 Menschen waren dabei getötet, mehr als 251 als Geiseln in den Gazastreifen verschleppt worden. Aus Tel Aviv, Julio Segador.
3: Es ist ein stilles, ein zutiefst emotionales Gedenken, das Israel am heutigen dritten Jahrestag des Hamas-Überfalls erlebt. In zahlreichen Kibbuzim entlang der Grenze zum Gazastreifen, vor allem aber in Reim auf dem Gelände des Nova Musikfestivals, wo mehr als 350 Menschen von den Hamas-Terroristen getötet wurden, versammelten sich Familienangehörige der Opfer und auch ehemalige Geiseln. Sie legten Kränze nieder, auch persönliche Gegenstände der dort getöteten, meist jungen Menschen. Manche weinten, sprachen Gebete.
1: Wer Vergewaltigungsvideos herstellt, verbreitet oder auch nur besitzt, muss künftig grundsätzlich mit einer Strafe rechnen. Das geht aus dem Gesetzentwurf von Justizministerin Hubich hervor, den das Kabinett heute auf den Weg gebracht hat. Bislang ist der Besitz solcher Videos nicht pauschal verboten und auch nicht jede Weitergabe ist automatisch strafbar. Das soll durch das Gesetz gegen digitale Gewalt nun geändert werden. Es beinhaltet außerdem Strafvorschriften zu sogenannten Deepfakes. Das sind manipulierte Bilder oder Videos, die den Anschein erwecken, eine bestimmte Person nackt bzw. bei sexuellen Handlungen zu zeigen. Mit einer Strafe rechnen muss demnach auch, wer ohne Erlaubnis intime Aufnahmen von unbekleideten Menschen macht, etwa am FKK-Strand oder in der Sauna. Das russische Militär hat die Ukraine erneut massiv aus der Luft angegriffen. Aus der Hauptstadt Kiew wurden mehrere Angriffswellen und schwere Explosionen gemeldet. Auch in anderen Landesteilen der Ukraine berichteten Augenzeugen über Einschläge von Raketen und Drohnen. Insgesamt wurden mindestens 11 Zivilisten getötet. Dem Flughafen in Bremen droht möglicherweise die Insolvenz. Häfenstaatsrat Stürenberg sagte Radio Bremen, man plane einen Sanierungsgeschäftsführer einzusetzen. Hintergrund ist die Entscheidung der Billigfluggesellschaft Ryanair, keine Verbindungen mehr von und nach Bremen anzubieten. Aus Bremen, Michael Kück.
4: Schon jetzt schreibt der Bremer Flughafen regelmäßig rote Zahlen im niedrigen zweistelligen Millionenbereich. Sollte Ryanair seine Ankündigung wahrmachen, würden weitere etwa 3 Millionen Euro an jährlichen Einnahmen wegbrechen. Die irische Fluggesellschaft hatte mehr als 400.000 Passagiere pro Jahr von und nach Bremen befördert. Staatsrat Stürenberg sprach in diesem Zusammenhang von einer riesigen Zusatzbelastung. Er wirft Ryanair vor, mit Blick auf Kosten und Gebühren unrealistische und für Bremen nicht erfüllbare Forderungen erhoben zu haben. Richtig sei aber, so Stürenberg weiter, dass Fliegen in Deutschland im Vergleich zum Rest Europas deutlich teurer sei. Hier müsse dringend etwas passieren.
1: Der Nobelpreis für Chemie geht in diesem Jahr an den Franzosen Henri Cargin und den Japaner Kenzo Sohai. Das hat die Königlich Schwedische Wissenschaftsakademie in Stockholm soeben bekannt gegeben. In den kommenden Tagen werden noch weitere Nobelpreisträger bekannt gegeben, unter anderem in der Kategorie Literatur. Die Auszeichnungen werden am 10. Dezember überreicht. Sie sind mit umgerechnet mehr als 1 Million Euro dotiert. Das waren die Nachrichten. Das Wetter. Besonders im Norden noch Wolkenfelder, von Süden her freundlich, Höchstwerte 17 bis 23 Grad. Morgen viele Wolken, zunächst verbreitet regnerisch, im Verlauf wechselnd bewölkt mit Schauern. Etwas Sonne, höchstens 12 bis 17 Grad und windig. Am Freitag viele Wolken, Regen bei 10 bis 16 Grad. Am Sonnabend weiterhin unbeständig, 13 bis

0: 16 Grad. Es ist jetzt 12.05 Uhr.
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2: Schönen Abend für euch. Hier ist Dirk am Montag und wir haben für euch ganz entspannte Feierabendmusik. Gleich von Ásgarð Skýjabor. Läuft auch schon bei uns im Tagesprogramm als isländisch gesungene Nummer. Ist das gar nicht mal so selbstverständlich. Und das ist noch ein Grund mehr dafür zu sagen, ja, da hören wir doch mal hin. Das ist richtig schöne, entspannte Abendmusik. Vorher noch Taylor Swift mit I Knew It, I Knew You. Und ich wünsche euch einen richtig schönen, entspannten Abend.

Fontaines D.C., irische Band aus Dublin, von dem man einfach nur sagen kann, Leute, richtig fleißig. 2019 ist ihr erstes Album rausgekommen und dann ging es aber Schlag auf Schlag. 20, 22, 24. Jetzt, nächsten Freitag, kommt ihr neues Album. Dopamine Chamber heißt es. Sie machen Musik, ja, sehr interessant, habt ihr gehört. Man nennt es Post-Punk, ich finde, das trifft es nicht wirklich. Aber so ist das halt mit diesen musikalischen Schubladen. Man muss die irgendwo reinstecken, die Künstler und Bands, damit dann alle irgendwie auch happy sind. Wir hören nochmal rein in das neue Album von Fontaines D.C., das heißt Tongue, die Nummer.

0: schönen Abend.
1: Hier ist NDR 2, das war die großartige Lloyd zusammen mit David Puentes, Golden Summer. Und ich finde, der Song, der so im Spätsommer kam, ist so ein richtiger Spätsommer- und Frühherbst-Hit, oder? Gerade wenn es so warm ist, dann passt der richtig gut rein. Nochmal schön auf dem Balkon, auf der Terrasse oder im Café sitzen. Einfach noch ein bisschen sich von der Sonne aufwärmen lassen. Ja, kleiner Tipp nur. NDR 2, Montagabend mit dem Soundcheck, neue Musik und jetzt mit Provinz. Kommen aus dem Süden von Deutschland, sind Wahlhamburger, das ist schon mal ziemlich schlau. Und dann haben sie eine neue Nummer am Start, die gerade jetzt am Freitag rausgekommen ist. Da könnt ihr mal sehen, so frisch ist das hier bei NDR 2. Cry Baby Cry heißt die Nummer. Hört doch mal rein und dann schreibt gerne über die ARD Sounds App, immer in Richtung NDR 2 und dann über den Messenger. Schreibt ihr uns gerne, wie ihr die Songs findet. Und wenn ihr alle sagt, das ist aber großartig, dann hat die Nummer eine viel größere Chance, direkt mal ins Tagesprogramm einzusteigen. Tut mir einen kleinen Gefallen, wenn ihr das schreibt. Ganz oft schreibt ihr, der Song ist ja cool. Und dann seid ihr vielleicht ein paar Minuten hinterher und ich weiß gar nicht, welchen ihr meint. Also, wenn ihr irgendwie was davon wisst, die Nummer von Provinz oder Cry Baby Cry, schreibt das bitte dazu. Weil sonst stehe ich manchmal davor und denke, das ist schön, dass ihr den Song gut fandet. Jetzt muss ich einen aussuchen, so zwischen 7:15 und 7:00. Nee, mach mal. Schreibt mal ruhig mit hin, gerne, welchen Song ihr dann meint. Vielen Dank dafür. Hier sind Provinz.

0: War on Drugs mit Who's That?
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0: So richtige Bandleaderinnen gibt es gar nicht so viele. Und das hat ganz viel mit Einstellung zu tun und auch eigentlich mit einer Menge Mut. Ja, gar nicht mal, weil es Mädchen oder Junge oder irgendwas ist, sondern weil Bandleader sein, auch nach vorne hin und dann Instrument zu spielen, das machen gar nicht so viele. Müsst ihr mal schauen in der Musik. Hannah Rautzenberg gehört zu diesen mutigen Künstlerinnen und Künstlern. Silver Screen heißt ihre neue Nummer und die hören wir genau jetzt. Danach gibt's ein wunderschönes Duett von Tina Dico und Emiliana Torini, This Fire. Und ich wünsche euch einen schönen Abend.

Toten Hosen, was ist mit uns los? Ja, die Frage kann man ruhig mal stellen. Einen schönen Abend, hier ist NDR 2 mit dem Soundcheck. Neue Musik, ganz frisches gibt es auch von keiner geringeren Band als U2. 50 Jahre sind sie auf Bühnen unterwegs, muss man sich mal vorstellen. Deswegen gibt es ein neues Album. Das haben sie auch schon bei sich zu Hause in Dublin vorgestellt. Erstmal in der Schule, in der sie sich früher kennengelernt und in der sie zuerst musiziert haben. Da waren 1000 Schüler, die völlig durchgedreht sind. Dann in der Innenstadt noch auf dem Balkon. Das machen sie unheimlich gerne mal, dass sie irgendwo auftauchen in der Stadt, wo man gar nicht mit rechnet und ein Konzert spielen. Und hier für uns bei NDR 2, da machen sie es auch. Ja, Silenzio heißt die neue Nummer. Hier ist U2, nicht zu unterschätzen. Große, große Band.

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Für euch am Montagabend, Vasia Project war das mit Wildfire. Ist ein klein bisschen ruhig, weil der nächste Titel fängt ganz leise und ruhig an. Wanda aus Österreich haben wieder zugeschlagen und zeigen der Welt den großen Mittelfinger. Wer sich mal das Cover von dem Song anguckt im Internet, der sieht, da sieht man die Band und dahinter ein riesen Mittelfinger ausgestreckt, eine Büste von diesem Mittelfinger. Das scheint ja einen Grund zu haben. Hören wir doch mal rein, was da denn so mittelfingerig sein kann. Auf jeden Fall wieder mal großartige Musik aus Österreich. Hier ist ein Wanda mit Salbei.

0: ÖBAU will die schwarz-rote Koalition im Bund die Fahrzeit verkürzen und zusätzliche Kapazitäten im Nah- und Fernverkehr schaffen. Neben dem Neubauprojekt sollen zudem rund 250 Millionen Euro zusätzlich in die bestehende Strecke investiert werden. Morgen wird sich der gesamte Bundestag damit befassen und eine endgültige Entscheidung treffen. Über eine Neubaustrecke wird bereits seit vielen Jahren diskutiert. In Niedersachsen ist das Projekt umstritten.
1: In Deutschland wird heute mit zahlreichen Veranstaltungen an den Überfall der palästinensischen Hamas auf Israel erinnert. Terroristen hatten heute vor 3 Jahren frühmorgens mehrere Orte in Israel gestürmt und mehr als 1200 Menschen getötet. Mehr als 250 Menschen wurden verschleppt. Bundeskanzler Merz bekräftigte die Solidarität mit Israel. Er warnte vor einem wachsenden Antisemitismus in Deutschland. Auch in Israel selbst finden den ganzen Tag über Gedenkveranstaltungen statt. Heute früh versammelten sich etwa Angehörige der Opfer und ehemalige Geiseln auf dem Gelände des Nova Musikfestivals, wo die Hamas-Terroristen damals ein Massaker anrichteten, und hielten eine Schweigeminute ab. Wer Vergewaltigungsvideos herstellt, verbreitet oder auch nur besitzt, muss künftig grundsätzlich mit einer Strafe rechnen. Das geht aus dem Gesetzentwurf von Justizministerin Hubich hervor, den das Kabinett heute auf den Weg gebracht hat. Bislang ist der Besitz solcher Videos nicht pauschal verboten und auch nicht jede Weitergabe ist automatisch strafbar. Das soll sich durch das Gesetz gegen digitale Gewalt jetzt ändern. Es beinhaltet außerdem Strafvorschriften, wenn jemand die Identität eines anderen missbraucht oder sogenannte Deepfakes herstellt, also manipulierte Bilder oder Videos, die Personen in Situationen zeigen, in denen sie tatsächlich nicht waren. Mit einer Strafe rechnen muss demnach auch, wer ohne Erlaubnis intime Aufnahmen von unbekleideten Menschen macht oder verbreitet, etwa am FKK-Strand oder in der Sauna. Der Verkauf der Hamburger Logistikfirma Zippel an den chinesischen Staatskonzern Costco ist vom Tisch. Die Bundesregierung hat die Übernahme von 80% der Anteile aufgrund von Sicherheitsbedenken gestoppt. Aus Hamburg, Simon Ritter.
2: Das Bundeskabinett hat am Vormittag mitgeteilt, der Erwerb hätte demnach Abhängigkeiten vertieft und die Widerstandsfähigkeit von Lieferketten in Deutschland und der EU gefährdet. Zippel hat eine hohe strategische Bedeutung für den Hafen, denn das Unternehmen betreibt ein dichtes eigenes Schienennetzwerk mit mehr als 3000 Zugtransporten im Jahr, um Seekontainer direkt aus den Hamburger Terminals ins deutsche Hinterland zu transportieren. Costco hatte geplant, 80% der Stimmrechte zu übernehmen. Die Hamburger Wirtschaftsbehörde äußerte bereits in der vergangenen Woche, dass sie auch mit einem Verkauf einverstanden gewesen wäre. Mit der Entscheidung greift die Bundesregierung erneut in ein geplantes Engagement der chinesischen Staatsreederei im Hamburger Hafen ein.
1: Nach dem landesweiten Protesttag von Schülerinnen und Schülern gestern will Frankreichs Regierungschef Le Cornu sich am Abend äußern. In der Ansprache soll es außerdem um die hohen Spritpreise und die finanzielle Lage des Landes gehen, heißt es aus dem Umfeld von Le Cornu. Aus Paris, Caroline Düller.
3: Wie eine mögliche politische Antwort auf die Schülerproteste aussehen könnte, ist bisher unklar. Bei einer Fragestunde in der Nationalversammlung stellte Le Cornu am Dienstag eine Reform von Parcoursup in Aussicht, also des Systems zur Vergabe von Studienplätzen, das viele als ungerecht empfinden. Schüler- und Lehrergewerkschaften fordern darüber hinaus mehr Geld für die Bildung sowie mehr Lehrerstellen. Unterdessen gehen die Proteste weiter. An mehr als 500 Schulen fällt der Unterricht heute ganz oder teilweise aus. Studierende der Uni Sciences Po Paris blockieren den Campus.
1: Der Nobelpreis für Chemie geht in diesem Jahr an den Franzosen Henri Cagin und den Japaner Kenzo Suai. Das hat die Königlich Schwedische Wissenschaftsakademie in Stockholm bekannt gegeben. Die Entdeckungen der beiden Wissenschaftler seien entscheidend für die Grundlagen zur Herstellung von Arzneimitteln, hieß es zur Begründung. Das waren die Nachrichten. Das Wetter in Norddeutschland. Besonders im Norden noch Wolkenfelder, von Süden her freundlich. Höchstwerte 17 bis 23 Grad. Morgen viele Wolken, zunächst verbreitet regnerisch. Im Verlauf wechselnd bewölkt mit Schauern. Etwas Sonne, höchstens 12 bis 17 Grad und windig. Am Freitag viele Wolken und Regen, 10 bis 16 Grad. Und am Sonnabend weiterhin unbeständig, 13 bis 16 Grad. Es ist jetzt 13.05 Uhr.
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7: Ich wünsche euch einen schönen Abend. Montag, frische Musik, das passt zusammen. Ich hoffe, ihr habt eine schöne, entspannte Zeit. Hier ist Dirk für euch, gleich mit einer tollen Nummer

Von Paula Carolina. Die mag die neue Deutsche Welle. So die erste neue Deutsche Welle, die richtig Deutsche Welle. Anfang der 80er Jahre. Die Musik damals, na, die war richtig, wie kann man sagen, die war roh, die war voller Energie, die war teilweise sehr einfach hergestellt und hat richtig Spaß gemacht. Und Paula Carolina, die kann das richtig gut, hat vor 2 Jahren einen Song rausgebracht, Otto Normal heißt der. Und den hat dann irgendwann Otto Walkes gehört, richtig, und hat sich gedacht, wow, der ist aber cool. Den fand er so gut, dass er ihn erstmal in Dauerschleife gehört hat. Alle um ihn herum waren ziemlich genervt. Er fand das Ding großartig und irgendwann hat er Paula Carolina angerufen und hat gesagt, sag mal, der Song ist ja richtig großartig. Und da ist sie, schlau wie sie ist, gleich drauf gekommen und hat gesagt, weißt was, Otto, den lass uns doch nochmal zusammen aufnehmen, weil Otto Normal und Otto Walkes passt ja irgendwie zusammen. Deswegen hören wir gleich Paula Carolina und Otto Walkes mit Otto Normal nach Berg und Kitschkrieg mit Hund ohne Namen. Schönen Abend für euch.

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1: Günther Jauch.
0: Mensch Otto, da hat schon wieder so eine Frau angerufen. 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

0: Danger Dan, dass es hier so schön ist. Und das war schön am vergangenen Freitag. Da war Danger Dan hier bei uns bei NDR 2 und hat ein Stars at NDR 2 Songs and Stories Konzert gegeben zu seinem neuen Album Keine Angst, das ja auch viel diskutiert war oder ist. Das ist vergangene Woche rausgekommen und viele sagen, das wird das Album, das deutschsprachige Album des Jahres 2026 werden. Ja, und Danger Dan hat nicht nur seine Songs gespielt, er hat auch über sie gesprochen und hat sich dazu erklärt. Und wir haben mit ihm über ziemlich viel gesprochen. Und der nächste Song, den wir jetzt gleich hören von ihm, heißt Jede Grenze, jedes Gesetz, jeder Gott. Und da haben wir ihn natürlich gefragt, in Jede Grenze steckt da alles drin, was du weißt?
1: Ich weiß noch ein paar mehr Sachen. Ich kann gute Pfannkuchenrezepte und so. Aber ich glaube, ich habe da ziemlich viel zusammengefasst von dem, was ich glaube, was gut ist zu wissen, um ein schönes Leben zu führen.
0: Okay, das schon mal gekauft, aber wir wollten natürlich zu dem Song noch ein bisschen mehr wissen, denn der Song ist auch für Danger Dan kein ganz normaler.
1: Also wenn ich jetzt gerade Klavier übe, was ich ja machen muss, ich fange immer an mit Jede Grenze, jedes Gesetz, jeder Gott, weil das einerseits das Schwierigste ist, weil ich glaube, das ist auch am Klavier so die Essenz von allem, was ich kann, also viel mehr geht gar nicht. Und das ist auch nicht besonders viel, aber weil es auch unglaublich viel Spaß macht, den zu singen. Ich finde, der hat eine ganz tolle Kraft und der macht total Spaß.
0: Ja, der macht total Spaß und da stapelt er immer glatt ein bisschen tief und sagt, ja, ist ja auch nicht so viel, was ich am Klavier kann. Er hat da ganz allein, hat das alles am Klavier gespielt und macht das richtig gut. Also, der spielt besser Klavier, als viele von uns jemals könnten. Hier ist Danger Dan mit Jede Grenze, jedes Gesetz, jeder Gott. Lohnt sich immer mal genau hinzuhören bei ihm.
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Da ist sie wieder, Leonie mit Way Too Late, ihre neue Nummer. Die kann einfach Popmusik und ich bin mir ziemlich sicher, dass sie das auch in 5, in 10 Jahren noch machen wird und das auf sehr, sehr hohem Niveau. Schön, neue Musik von Leonie hier im NDR 2 Soundcheck, neue Musik. Einer, der auch überhaupt nichts mehr beweisen muss, der mit die erfolgreichsten Singles überhaupt in Deutschland rausgebracht hat, ist, einer mit Cappy. Ja, Mark Forster ist es. Auch der hat eine neue Nummer am Start. Er kann unheimlich gut Geschichten erzählen. Cool heißt seine neue.

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1: Je später der Abend, desto frischer die Musik. Ja, altes Sprichwort von NDR 2. Immer 18 bis 21 Uhr ganz frische Musik. Gleich von Clean Bandit. Außerdem Chloe mit dabei. Company heißt die neue Nummer. Benson Boone mit seiner neuen Nummer, wo ich mich immer noch frage, wie macht er das? Wie singt der so hoch? Wie soll das live klingen? Wenn er das hinbekommt, dann ist er, glaube ich, wirklich absolut einzigartig. Und hier ist die sehr angesagte Nessa Barrett mit Tough Love. Ich bin Dirk, schönen Abend.

Großartig, oder? Die neue Nummer von Clean Bandit zusammen mit Chloe und Oma Lay. Also Oma mit H hinten dran, nicht Oma Lay. Und das ist doch mal eine richtig coole, schöne, entspannte Nummer. Company heißt sie. Einen schönen Abend. Hier ist NDR 2 mit dem Soundcheck. Neue Musik und bis 21 Uhr. Die Zeit nutzen wir schön aus. Gleich der großartige Scott Quinn mit All or Nothing. Der ist gerade auf dem Sprung, mal richtig bekannt zu werden, international. Jetzt kommen wir aber erstmal zu einem, ja, zu einer deutsch-amerikanischen Freundschaft sozusagen. Denn Sophie Tucker ist eine ehemalige Studentin aus Frankfurt, die in die USA gezogen ist. Da hat sie in New York jemanden kennengelernt, der Musik genauso mag wie sie. Er spielt die Instrumente, sie singt und die sind super kreativ und super erfolgreich. Sophie Tucker nennt sich das Duo. Tsunami heißt die Nummer mit One Republic. So, und das überlegen wir jetzt kurz mal. One Republic, richtig. Ryan Tedder steckt hinter One Republic. Und wenn er sagt zu Sophie Tucker, komm doch mal zu mir ins Studio, wir machen mal eine Nummer, dann ist das schon ein Ritterschlag an sich. Hier sind Sophie Tucker und One Republic mit Tsunami.

und Quinn hier bei NDR 2 mit All or Nothing. Und das war er schon fast. Der NDR 2 Soundcheck, neue Musik, aber nur fast. Wir kommen jetzt zu New Constellations. Das ist eine Band, die sich schon seit Kindertagen kennt. Ein Duo aus Portland, Oregon in den USA. Die beiden haben zusammen in der Kirche gesungen. Und den ersten Song von ihr hat er in seinem Kinderzimmer aufgenommen. Ist das cool oder was? Was eine tolle Geschichte. Inzwischen sind sie ein bisschen bekannter und über das Kinderzimmer hinaus. New Constellations, das ist schöner Elektropop, der hört sich so an. Hier sind New Constellations mit Hot Blooded, außerdem noch die großartige Ray und Lieb haben wir gleich auch noch mit der tollen Nummer Bloodlines. Und das war das dann schon für heute Abend. Ich bin Dirk, schönen Abend für euch, wir hören uns bald wieder ab 18 Uhr, frische Musik.

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1: Um 14 Uhr mit Benjamin Kirsch. Der Neubau der Bahnstrecke Hamburg-Hannover ist einen wichtigen Schritt vorangekommen. Der Verkehrsausschuss des Bundestags hat dem Bauprojekt zugestimmt. Moritz Sacho aus Hannover zur Frage, wie es nun weitergeht.
2: Ja, nach dem Verkehrsausschuss kommt das Projekt in den Bundestag. Und die Abgeordneten werden morgen Abend dann darüber abstimmen und sehr wahrscheinlich

0: waren frühmorgens mehrere Orte in Israel gestürmt und mehr als 1200 Menschen getötet. Mehr als 250 Menschen wurden verschleppt. Bundeskanzler Merz bekräftigte die Solidarität mit Israel. Er warnte vor einem wachsenden Antisemitismus in Deutschland. Auch in Israel selbst finden den ganzen Tag über Gedenkveranstaltungen statt. Heute früh versammelten sich etwa Angehörige der Opfer und ehemalige Geiseln auf dem Gelände des Nova Musikfestivals, wo die Hamas-Terroristen damals ein Massaker anrichteten, und hielten eine Schweigeminute ab. Digitale Gewalt kann sich ganz unterschiedlich äußern, zum Beispiel in Form von Belästigung, Voyeurismus oder sexualisierten Deepfakes. Vor allem Frauen sind betroffen. Heute hat das Bundeskabinett einen Gesetzentwurf in dieser Sache gebilligt, dem der Bundestag noch zustimmen muss. Welche Lücken die Regierung schließen will, erklärt Mario Kubina in Berlin.
1: Das betrifft zum Beispiel sexualisierte Deepfakes, also manipulierte Bilder, die den Anschein erwecken, einen Menschen nackt oder beim Sex zu zeigen. Außerdem soll digitaler Voyeurismus unter Strafe gestellt werden. Und auch wer Vergewaltigungsvideos im Netz verbreitet oder sich solche Videos privat anschaut, macht sich den Plänen zufolge in Zukunft strafbar. Ein anderer wichtiger Punkt: Opfer von digitaler Gewalt sollen mehr Möglichkeiten bekommen, gegen Täter vorzugehen. Wenn die sich hinter anonymen Accounts verstecken, soll es ein neues Auskunftsverfahren geben.
0: Der Hamburger Logistikkonzern Zippel darf den Großteil seiner Anteile nicht wie geplant an die chinesische Staatsreederei Cosco verkaufen. Die Bundesregierung hat die Übernahme untersagt und zur Begründung auf Sicherheitsbedenken verwiesen. Der Verkauf der Anteile nach China hätte Abhängigkeiten vertieft und die Resilienz von Lieferketten in der EU gefährdet. Grundsätzlich sei Deutschland offen für ausländische Investoren, hieß es in der Kabinettssitzung, aber nur, wenn sie die Sicherheit des Landes nicht gefährden. Der Logistiker Zippel mit Sitz in Hamburg wollte eigentlich 80% seiner Anteile an Cosco verkaufen. Der ehemalige Chef des Bundesnachrichtendienstes Hanning muss unter anderem wegen Spionageverdacht in Untersuchungshaft. Ein Ermittlungsrichter des Bundesgerichtshofs hat den Haftbefehl gegen den 80-Jährigen in Vollzug gesetzt, so eine Sprecherin der Bundesanwaltschaft. Hanning wird unter anderem geheimdienstliche Agententätigkeit und Auskundschaften von Staatsgeheimnissen vorgeworfen. Sein früherer Büroleiter beim BND war bereits gestern wegen Beihilfe zum versuchten Landesverrat und zur landesverräterischen Ausspähung in UH gekommen. Einige Stunden zuvor hatten Beamte des Bundeskriminalamtes die beiden festgenommen. Der Nobelpreis für Chemie geht in diesem Jahr an den Franzosen Henri Carguin und den Japaner Kenzo Sohai. Das hat die Königlich Schwedische Wissenschaftsakademie in Stockholm bekannt gegeben. Unser Korrespondent Arne Bartram erklärt, wofür die beiden ausgezeichnet wurden.
2: Die beiden, die haben etwas erforscht, was dabei hilft, Medikamente gezielter herzustellen. Denn viele Wirkstoffe in Medikamenten, die bestehen aus sogenannten Molekülen, also so winzigen Teilchen, die es in zwei spiegelbildlichen Varianten gibt. Chemisch sehen die fast gleich aus, in unserem Körper können die aber ganz unterschiedlich wirken. Carguin und Sohai haben erforscht, wie man gezielt nur die Variante herstellt, die im Körper dann auch das tut, was das Medikament soll. Die beiden Gewinner bekommen umgerechnet etwas mehr als 1 Million Euro Preisgeld, das sie sich teilen. Verliehen werden die Nobelpreise dann am 10. Dezember, dem Todestag des Stifters Alfred Nobel.
0: Das waren die Nachrichten. Das Wetter in Norddeutschland. Besonders im Norden noch Wolkenfelder, von Süden her freundlich, Höchstwerte 17 bis 23 Grad. Morgen viele Wolken, zunächst verbreitet regnerisch, im Verlauf wechselnd bewölkt mit Schauern, etwas Sonne, höchstens 12 bis 17 Grad und windig. Am Freitag viele Wolken und Regen, 10 bis 16 Grad. Und am Sonnabend weiterhin unbeständig bei 13 bis 16 Grad. Es ist jetzt 14.05 Uhr.
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7: Na Band, mit Blackpink war Rosé ja schon weltweit unfassbar erfolgreich. Und auch solo läuft es für sie zuletzt wahnsinnig gut. Auch mit ihrem ganz neuen Song schon wieder. Das ist dieser hier. New Trick, das ist Rosé in Enjoy Play.

0: Topic und Becky G mit Sorry Puppy und von einem weltweit sehr erfolgreichen DJ und Produzenten Topic jetzt zu einem anderen.
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0: Denn auch Purple Disco Machine ist ja einer der deutschen DJs, die auch international wirklich extrem gut unterwegs sind. Im nächsten Frühjahr wird sein neues Album erscheinen, Cosmotropia wird es heißen, und daraus hat er jetzt schon die erste Single veröffentlicht. Test My Luck heißt die, und dafür hat er sich die britische Sängerin Meek dazu geholt. Und das war natürlich eine ganz bewusste Entscheidung, sagt Tino, aka Purple Disco Machine.
2: Test My Luck ist einer der ersten Songs, den ich mit Jensen letztes Jahr für das neue Album geschrieben habe. Und wir haben relativ lange überlegt, wer der perfekte Sänger dafür sein könnte. Meek hat zur selben Zeit ihren ersten großen Hit Fabulous rausgebracht und ich war irgendwie begeistert von ihrer Stimme, von ihrer ganzen Attitude, von ihrer Art. Und wir haben sie angeschrieben und sie hatte sofort Bock und ich muss sagen, sie passt perfekt auf den Song und ich freue mich jetzt riesig, dass sie auf der ersten Single von meinem neuen Album drauf ist.
0: Ja, bis das rauskommt, dauert es ja wie gesagt noch ein bisschen, im Frühjahr wird es soweit sein, aber diesen ersten Song können wir jetzt schon hören und es ist auch gleichzeitig unser heutiger Song des Abends hier in Enjoy Play. Ganz neu, Purple Disco Machine und Meek mit Test My Luck. Bitte sehr.

Attack hier in Enjoy Play. Wir kommen jetzt zu DJ Zerb. Der hat ja zuletzt schon mit wirklich ganz großen Namen aus dem Pop-Business zusammengearbeitet. Rita Ora zum Beispiel, Coldplay oder auch Sway Lee. Jetzt hat er sich den nächsten ganz großen Namen geholt, nämlich Khalid. Und das hier ist ihr gemeinsamer neuer Song. Faded Eyes, das sind Zerb und Khalid in Enjoy Play.

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0: Golden Summer, Loy und David Puentes hier in Enjoy Play. Jetzt zu einem Duo, das ich schon seit ein paar Jahren verfolge und bei dem sich zuletzt auch einiges getan hat. Lena und Linus heißen die beiden, kommen aus Würzburg und vor kurzem haben sie ihre neue EP veröffentlicht. Die heißt Parkplatz Crash Out. Interessanter Songtitel, finde ich, und oder EP-Titel, aber genauso heißt auch ein Song darauf, den ich euch jetzt spiele. Und Lena erklärt mal, worum genau es darin geht.
1: In Parkplatz Crashout geht es darum, dass sich so einiges in einem aufgestaut hat. Man hat irgendwie total den Stress und die kleinsten Dinge überfordern einen. Also hält man mit dem Auto kurz an, fährt auf einen Parkplatz, der leer ist und lässt einmal alles raus, schlägt aufs Lenkrad ein und vielleicht fühlt man sich danach ja schon ein bisschen besser.
0: Ich finde, das ist richtig guter deutscher Indie-Pop. Lena und Linus mit Parkplatz Crashout und ich glaube, dieses Gefühl, was sie hier gerade beschrieben hat, das kennen wir doch alle irgendwie. Haben wir alle schon erlebt, insofern vielleicht findet ihr euch wieder in diesem Song hier. Lena und Linus, Parkplatz Crashout in Enjoy Play. 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

Die Swedish House Mafia zusammen mit Licky Lee. Happiness is so sad. Hier in Enjoy Play, das ist eure Show für neue Musik am Dienstagabend, 10 vor 7. Und das hier ist neue Musik von Lil Nas X, World's Greatest. 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
1: Um 15 Uhr mit Tarek Yusbaşı. Der Neubau der Bahnstrecke Hamburg-Hannover ist einen wichtigen Schritt vorangekommen. Der Verkehrsausschuss des Bundestages hat dem Bauprojekt zugestimmt. Moritz Zachow aus Hannover zur Frage, wie es nun weitergeht.
2: Ja, nach dem Verkehrsausschuss kommt das Projekt in den Bundestag. Und die Abgeordneten werden morgen Abend dann darüber abstimmen und sehr wahrscheinlich auch zustimmen. Damit hat die Bahn dann Planungssicherheit und kann an der Neubautrasse zwischen Hannover und Hamburg weiterarbeiten. Dass das Projekt nun so sicher ist, das war vor wenigen Wochen noch nicht abzusehen, weil die schwarz-rote Koalition die Abstimmung zuletzt verschoben hatte. Nach viel Streit vor Ort hatten Abgeordnete aus Niedersachsen nämlich gefordert, auch die bestehende Strecke zu verbessern. Und zusätzlich soll es dann eben die neue Trasse geben, um die Fahrzeit zwischen Hamburg und Hannover zu verkürzen und um auch mehr Kapazitäten für Güterzüge zu schaffen.
1: In Deutschland wird heute mit zahlreichen Veranstaltungen an den Überfall der radikal-islamischen Hamas auf Israel erinnert.

0: unterschiedlich äußern, zum Beispiel in Form von Belästigung, Voyeurismus oder sexualisierten Deepfakes. Vor allem Frauen sind betroffen. Heute hat das Bundeskabinett einen Gesetzentwurf in dieser Sache gebilligt, dem der Bundestag noch zustimmen muss. Welche Lücken die Regierung schließen will, erklärt Mario Kubina in Berlin.
1: Das betrifft zum Beispiel sexualisierte Deepfakes, also manipulierte Bilder, die den Anschein erwecken, einen Menschen nackt oder beim Sex zu zeigen. Außerdem soll digitaler Voyeurismus unter Strafe gestellt werden. Und auch wer Vergewaltigungsvideos im Netz verbreitet oder sich solche Videos privat anschaut, macht sich den Plänen zufolge in Zukunft strafbar. Ein anderer wichtiger Punkt: Opfer von digitaler Gewalt sollen mehr Möglichkeiten bekommen, gegen Täter vorzugehen. Wenn die sich hinter anonymen Accounts verstecken, soll es ein neues Auskunftsverfahren geben.
0: Im Bundeskabinett ging es heute auch um den geplanten Verkauf der Hamburger Logistikfirma Zippel an den chinesischen Staatskonzern Costco. Die Bundesregierung hat die Übernahme von 80% der Anteile aufgrund von Sicherheitsbedenken gestoppt. Aus Hamburg Simon Ritter.
2: Das Bundeskabinett hat am Vormittag mitgeteilt, der Erwerb hätte demnach Abhängigkeiten vertieft und die Widerstandsfähigkeit von Lieferketten in Deutschland und der EU gefährdet. Zippel hat eine hohe strategische Bedeutung für den Hafen, denn das Unternehmen betreibt ein dichtes eigenes Schienennetzwerk mit mehr als 3000 Zugtransporten im Jahr, um Seekontainer direkt aus den Hamburger Terminals ins deutsche Hinterland zu transportieren. Costco hatte geplant, 80% der Stimmrechte zu übernehmen. Die Hamburger Wirtschaftsbehörde äußerte bereits in der vergangenen Woche, dass sie auch mit einem Verkauf einverstanden gewesen wäre.
0: Der ehemalige Chef des Bundesnachrichtendienstes Hanning muss unter anderem wegen Spionageverdacht in Untersuchungshaft. Ein Ermittlungsrichter des Bundesgerichtshofs hat den Haftbefehl gegen den 80-Jährigen in Vollzug gesetzt, so eine Sprecherin der Bundesanwaltschaft. Hanning wird unter anderem geheimdienstlicher Agententätigkeit und Auskundschaften von Staatsgeheimnissen vorgeworfen. Sein früherer Büroleiter beim BND war bereits gestern wegen Beihilfe zum versuchten Landesverrat und zur landesverräterischen Ausspähung in U-Haft gekommen. Einige Stunden zuvor hatten Beamte des Bundeskriminalamts die beiden festgenommen. Der Nobelpreis für Chemie geht in diesem Jahr an den Franzosen Henri Cargan und den Japaner Kenzo Sohai. Das hat die Königlich-Schwedische Wissenschaftsakademie in Stockholm bekannt gegeben. Die Entdeckungen der beiden Wissenschaftler seien entscheidend für die Grundlagen zur Herstellung von Arzneimitteln, hieß es zur Begründung. In den kommenden Tagen werden noch weitere Nobelpreisträger bekannt gegeben, unter anderem in der Kategorie Literatur. Die Auszeichnungen werden am 10. Dezember überreicht. Sie sind mit umgerechnet mehr als 1 Million Euro dotiert. Das waren die Nachrichten. Das Wetter in Norddeutschland. Besonders im Norden noch Wolkenfelder, von Süden her freundlich, bei Höchstwerten von 17 bis 23 Grad. In der Nacht zunehmend dicht bewölkt und von Westen her aufkommender Regen, Tiefstwerte 14 bis 10 Grad. Morgen viele Wolken und zunächst verbreitet regnerisch, im Verlauf wechselnd bewölkt mit Schauern und etwas Sonne, höchstens 12 bis 17 Grad und windig. Und am Freitag viele Wolken und Regen bei 10 bis 16 Grad. Es ist 15.05 Uhr.
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7: Abends. Die Halftime-Show beim Super Bowl ist ja jedes Jahr auch ein riesiges popkulturelles Ereignis. Welcher Megastar tritt auf in diesen paar Minuten Pause, die es da gibt und legt aber so eine weltweit beachtete Show hin? Das ist jedes Jahr die große Frage. Es gibt ein heißes Gerücht, wer es bei der nächsten Halftime-Show sein könnte. Welcher Name da kursiert, darüber sprechen wir in ein paar Minuten. So viel vorab, diese Frau hier ist es nicht. Taylor Swift hören wir jetzt mit Patient Zero. Euch einen möglichst schönen Dienstagabend.

0: Ich Swims, Mr. Neuer hier in Enjoy Play. Ja, und genau das ist der Grund, warum wir alle Vertrauensprobleme haben, behaupte ich jetzt einfach mal. Der Instagram-Account von Apple hat gestern vermeintlich gedroppt, wer die Halbzeitshow beim Super Bowl machen wird, nämlich Miley Cyrus, hat dann aber direkt wieder gelöscht. Sieke aus dem Enjoy-Musikteam, was ist denn da bitte los?
1: Das heißeste Gerücht ist Miley Cyrus. Allerdings weiß ich nicht, ob wir da auf so einen kleinen KI-Fake reingefallen sind. Der Insta-Account von Apple hat gestern angeblich so einen Mystery-Post zur Halbzeitshow gepostet und dann direkt wieder gelöscht. Auf dem Bild sah man die Silhouette einer Frau, die sehr nach Miley aussah, mit so gewellten Haaren und so einem glitzernden Body an. Und in der Caption standen drei Emojis, eine Rock-E-Gitarre, also diese rote Gitarre, ein schwarzes Herz und ein Blumenstrauß.
0: Das könnte also Miley sein wegen ihres Songs Flowers?
1: Möglich wäre es auf jeden Fall. Miley hatte Anfang des Jahres im Interview mit dem Magazin Variety auch gesagt, dass sie es sich prinzipiell vorstellen könnte, beim Super Bowl zu spielen. Dafür spricht auf jeden Fall auch, dass sie es vorher noch nie gemacht hat. Stand jetzt ist das aber alles eben nur ein Gerücht. Und wie gesagt, wir können nicht mal hundertprozentig sagen, ob der Post wirklich echt war. Apple und die NFL haben dazu nämlich bis jetzt auch nichts gesagt.
0: Die Gerüchteküche brodelt aber ja eh schon ziemlich heftig, was so die Auftritte in 2027 angeht, ne?
1: Ja, auf jeden Fall sind auch echt krasse Namen dabei. Also Jay-Z ist im Gespräch, Justin Bieber, Harry Styles oder auch Madonna.
0: Also, wir verfolgen das weiter. Eventuell ist Miley dabei bei der Halftime-Show dann beim Super Bowl im nächsten Februar. Und dann performt sie vielleicht ja auch diesen Song hier, Bass Persuades, jetzt hier in Enjoy Play.

und 54 Ultra mit Talk to You hier in Enjoy Play. So, jetzt ein bisschen seltsame Gegebenheit hier, nämlich den nächsten Song, den ich hier spiele, den haben einige Fans schon gehört, bevor er überhaupt offiziell rausgekommen ist. Es geht nämlich um den neuen Song von Provinz. Cry Baby Cry heißt der. Und Provinz haben vor dem offiziellen Release überall in Deutschland QR-Codes versteckt, und zwar auf weißen T-Shirts mit der Aufschrift des Songtitels, also Cry Baby Cry stand auf den Shirts drauf. Und diese Shirts gab es dann in verschiedenen Vintage-Stores, und alle, die so ein T-Shirt ergattert haben, durften dann den Song schon vor allen anderen hören. Dieser QR-Code hat nämlich dann direkt zum Song geführt, und das T-Shirt, das gab es kostenlos auch noch als Geschenk mit oben drauf. Also eine sehr nette, kluge Promo-Aktion für den neuen Song, würde ich sagen. Und Provinz haben ja auch gerade gestern erst angekündigt, dass sie auf Tour gehen werden, nämlich nächsten Herbst, also im November 2027. Hier im Norden gibt es Termine in Hannover und Hamburg, und ab morgen Mittag um 12 gibt es dann auch Tickets für diese Tour nächstes Jahr. Jetzt hören wir den Song erstmal. Inzwischen können wir ihn ja alle hören. Provinz mit Cry Baby Cry. Ganz neu für euch hier in Enjoy Play.

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1: Boah, im Stau stehen ist super nervig. Das kennen wir hier im Norden leider ziemlich gut. In Athen in Griechenland, da gibt es jetzt eine eigene Taskforce der Polizei, die nur dafür da ist, gegen solche Staus zu kämpfen. Wie das genau abläuft, das hört ihr bei Enjoy weltweit mit mir, Lisa.

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0: Und ihr hört einen Beitrag von Christina Hitscher-Kletsch für die Evangelische Kirche.
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2: Ich bin bei einer Freundin zu Besuch. Der Kaffee duftet, der Tisch ist herbstlich dekoriert mit Kerzen und Kastanien. Wir quatschen. Und dann bietet sie mir Spekulatius an. Ich bin kurz sprachlos. Spekulatius? Im Oktober? Ernsthaft? Jetzt weiß ich, wer das Weihnachtszeug kauft, das schon seit Ende des Sommers im Regal liegt, denke ich. Und ich sage es auch. Meine Freundin bleibt ganz gelassen. Jetzt schmecken sie am allerbesten, sagt sie schlicht. Jetzt sind sie ganz frisch. Und was soll ich sagen? Ich glaube, es gab in meinem Leben keinen Spekulatius, der besser geschmeckt hat. Knackig und würzig und verheißungsvoll. Pure Vorfreude. Ich liebe dieses Gefühl, wenn etwas Schönes vor mir liegt. Wenn ich weiß, da kommt etwas. Spekulatius lässt mich in den Dezember schmecken. Ich rieche förmlich Tannen und Kerzenrauch. Ich darf mich freuen auf Lichter, auf Menschen, die mir wichtig sind, auf dieses besondere Gefühl, wenn es draußen dunkel wird und drin alles leuchtet. Vorfreude gibt dem Warten einen eigenen Zauber. Da kommt was Schönes. Und ich darf den Moment genießen, in dem ich gerade bin. Ich habe jetzt eine Packung Spekulatius im Schrank. Für den richtigen Moment im Oktober.
0: Und das war ein Beitrag von Christina Hitscher-Kletsch für die Evangelische Kirche.
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0: Und wir machen hier thematisch direkt weiter mit dem Oktober, nämlich mit dem neuen Song von Carla Shikes. Und der heißt Oktober, bitte sehr.
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WestBMC mit Falling Stars. Hier in Enjoy Play, das ist eure Show für neue Musik. Dienstagabend, 19:48. Plagiatsvorwürfe, die gibt's ja in der Musikwelt immer wieder mal. Es kommt häufiger mal vor, dass der eine Künstler dem anderen Künstler vorwirft, da sich doch ein bisschen an einem Song bedient zu haben. Dieses Mal trifft es Olivia Dean, also die Anschuldigungen treffen Olivia Dean. Die hat nämlich gerade so einen Plagiatsvorwurf am Hals. Es geht um ihren Song I've Seen It. In Kalifornien wurde Klage eingereicht von den Verwaltern des musikalischen Nachlasses von Bill Withers. Die sagen nämlich, das klingt doch verdammt doll nach Just the Two of Us aus dem Jahr 1981. Wir hören die beiden Songs jetzt mal hier direkt aneinander und dann könnt ihr mal euch, ja, euer eigenes Bild machen. Hört mal, so klingen die beiden Songs.

Ja, also eine gewisse Ähnlichkeit kann man da, glaube ich, nicht abstreiten. Die Klage geht jetzt übrigens nicht gegen Olivia Dean direkt selbst, sondern gegen ihr Label. Und naja, mal gucken, wie da am Ende entschieden wird, was da rauskommt. Wir halten euch auf jeden Fall auf dem Laufenden, was diesen Fall und diesen Plagiatsvorwurf angeht. Jetzt hören wir Musik von Olivia Dean. So easy to fall in love hier in Enjoy Play.

Olivia Dean, So Easy to Fall in Love hier in Enjoy Play am Dienstagabend gleich um 20 Uhr für euch die Enjoy Infos. Die bringen euch dann nochmal so auf den neuesten Stand und fassen euch die wichtigsten Themen dieses Tages zusammen. Bis dahin unter anderem jetzt noch Musik von Charlie XCX. Dying for You heißt dieser Song hier.

0: Manche Probleme gehen uns alle an.
1: Hallo, mein Name ist Fiete, ich wohne in Lüneburg. Ich bin zurzeit auf Jobsuche, mache gerade eine Umschulung zum systemischen Coach, gefördert von der Bundesagentur für Arbeit. Und mich beschäftigt aktuell unser Miteinander im normalen Leben. Das heißt, wie verhalten sich die Menschen untereinander? Warum ist es so schwierig geworden, nett zueinander zu sein? Warum sind Menschen gleich im ersten Kontakt aggressiv? Warum fragt man nicht erstmal, worum es geht und was steckt dahinter?
0: Manche Probleme sind für andere unsichtbar.
2: Ich bin Steffi aus Kiel. Ich habe einen Friseursalon.
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4: Um 16 Uhr mit Tarek Yusbashi. In Berlin läuft die zentrale Gedenkfeier zur Erinnerung an die Opfer des Überfalls der Hamas auf Israel. Bundesinnenminister Dobrindt hält dort eine Rede. Kanzler Merz hatte bereits am Vormittag die Solidarität Deutschlands mit Israel bekräftigt. Er warnte vor einem wachsenden Antisemitismus in Deutschland. Heute Abend eröffnet Bundestagspräsidentin Klöckner dann noch im Parlament eine Ausstellung zum Hamas-Überfall. Die Terroristen hatten heute vor 3 Jahren frühmorgens mehrere Orte in Israel gestürmt und mehr als 1200 Menschen getötet. Mehr als 250 Menschen wurden verschleppt. Die Spitzen von Union und SPD treffen sich heute Abend, um über die weitere Umsetzung der Reformpläne zu beraten. Beobachter erwarten allerdings, dass es in der Sitzung vor allem um die Ereignisse gestern bei der Landtagspräsidentenwahl in Sachsen-Anhalt gehen dürfte. Aus der NDR-Nachrichtenredaktion Gisela Faumer.
5: Eigentlich soll es beim Treffen des Koalitionsausschusses um den Stand der geplanten Sozialreformen gehen und den weiteren Fahrplan. Aber die Wahl des Landtags- und Vizepräsidenten, beide von der AfD in Sachsen-Anhalt, könnte das Treffen überlagern. Die SPD hat den Verdacht, dass auch CDU-Abgeordnete dort für die AfD-Politiker gestimmt haben, nicht aber in ausreichendem Maße für den SPD-Kandidaten für einen der Vizeposten. Die Sozialdemokraten fordern jetzt Erklärungen. Auch in der Bundes-CDU ist das Entsetzen groß. Parteichef Merz hatte ganz klar die Linie vorgegeben, keine Zusammenarbeit mit der AfD. Damit stellt sich nun die Frage,

0: Wenn jemand die Identität eines anderen missbraucht oder sogenannte Deepfakes herstellt, also manipulierte Bilder oder Videos, die Personen in Situationen zeigen, in denen sie tatsächlich nicht waren. Der ehemalige Chef des Bundesnachrichtendienstes Hanning, der gestern unter Spionageverdacht festgenommen wurde, sitzt inzwischen in Untersuchungshaft. Ein Ermittlungsrichter des Bundesgerichtshofs setzte den Haftbefehl gegen den 80-Jährigen heute in Vollzug. Aus Baden-Baden, Holger Schmidt.
1: Kurz nach 13 Uhr wurde der frühere BND-Präsident August Hanning in einer Fahrzeugkolonne und in Begleitung von polizeilichen Spezialkräften vom Gelände des Bundesgerichtshofs weg in Richtung einer Justizvollzugsanstalt gefahren. Damit sitzt nun ein früherer BND-Präsident wegen mutmaßlicher landesverräterischer Ausspähung im Gefängnis. Auch wenn bis zu einer rechtskräftigen Verurteilung die Unschuldsvermutung gilt, wird der Vorgang national und auch international mit großer Aufmerksamkeit und mit Fassungslosigkeit beobachtet. Denn als Chef des Auslandsnachrichtendienstes genoss Hanning von 1999 bis 2005 internationale Anerkennung.
0: Die Bundesregierung hat den Verkauf des Hamburger Logistikunternehmens Zippel an den chinesischen Staatskonzern Costco gestoppt. Grund sind Sicherheitsbedenken. Aus Berlin, Christina Nagel.
2: Der chinesische Staatskonzern Costco wollte einen Anteil von 80% der Stimmrechte an dem Logistikunternehmen aus Hamburg kaufen. Aus Sicht der Bundesregierung würde das bestehende Abhängigkeiten vertiefen. Wichtige Lieferketten in Deutschland und der Europäischen Union müssten geschützt werden, argumentiert das Wirtschaftsministerium. Das Hamburger Unternehmen ist spezialisiert darauf, Containerfracht von Nordseehäfen wie Hamburg und Bremerhaven per Lkw und Bahn nach Ostdeutschland zu transportieren.
0: Der Nobelpreis für Chemie geht in diesem Jahr an den Franzosen Henri Cargan und den Japaner Kenzo Sohai. Das hat die Königlich-Schwedische Wissenschaftsakademie in Stockholm bekannt gegeben. Die Entdeckungen der beiden Wissenschaftler seien entscheidend für die Grundlagen zur Herstellung von Arzneimitteln, hieß es zur Begründung. In den kommenden Tagen werden noch weitere Nobelpreisträger bekannt gegeben, unter anderem in der Kategorie Literatur. Die Auszeichnungen werden am 10. Dezember überreicht. Sie sind mit umgerechnet mehr als 1 Million Euro dotiert. Das waren die Nachrichten. Das Wetter in Norddeutschland. Besonders im Norden noch Wolkenfelder, von Süden her freundlich, bei Höchstwerten von 17 bis 23 Grad. In der Nacht zunehmend dicht bewölkt und von Westen her aufkommender Regen, Tiefstwerte 14 bis 10 Grad. Morgen viele Wolken und zunächst verbreitet regnerisch, im Verlauf wechselnd bewölkt mit Schauern und etwas Sonne, höchstens 12 bis 17 Grad und windig. Und am Freitag viele Wolken und Regen, dann bei 10 bis 16 Grad. Es ist 16.05 Uhr.
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7: Und das hier ist Musik von Gracie Abrams. Look at my life.

The Bowser Magnetic in Enjoy Play. Eine Trennung kann ja eine ziemlich paradoxe Situation sein. Erstmal ist es traurig, tut weh, man kommt irgendwie gar nicht mehr klar, aber so nach einer gewissen Zeit merkt man in manchen Fällen zumindest, okay, krass, das war vielleicht genau der richtige Schritt, genau den ich gebraucht habe. Manchmal halten wir an Beziehungen sehr lange fest, egal ob Freundschaften oder feste Freundinnen oder Freunde. Und das, obwohl sie uns vielleicht gar nicht so gut tun. Und oft merken wir dann erst, wenn es vorbei ist, dass wir eigentlich so richtig aufblühen hinterher. Sängerin Leonie kennt dieses Gefühl offenbar auch. Zumindest geht es in ihrem neuen Song darum. Way Too Late heißt er. Und dieses sehr positive Gefühl, das sie beschreibt, das hört man in dem Song auch ganz klar raus. Way Too Late, ganz neu für euch hier auf der Enjoy Playlist.

0: Freitagabend, 8:30.
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0: Tim Pala, Jenny mit Dracula.
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0: Und der kommt heute von Purple Disco Machine. Das ist ja so einer der deutschen DJs und Produzenten, die ja auch international wahnsinnig erfolgreich unterwegs sind. Und gerade hat Purple Disco Machine sein neues Album angekündigt, Cosmotropia. Das wird im nächsten Frühjahr erscheinen und daraus hat er aber jetzt schon die erste Single veröffentlicht. Test My Luck heißt er und dafür hat er sich die britische Sängerin Meek dazu geholt. Und das war natürlich eine ganz bewusste Entscheidung, sagt Tino, a.k.a. Purple Disco Machine.
2: Test My Luck ist einer der ersten Songs, den ich mit Jensen letztes Jahr für das neue Album geschrieben habe. Und wir haben relativ lange überlegt, wer der perfekte Sänger dafür sein könnte. Meek hat zur selben Zeit ihren ersten großen Hit Fabulous rausgebracht und ich war irgendwie begeistert von ihrer Stimme, von ihrer ganzen Attitude, von ihrer Art. Und wir haben sie angeschrieben und sie hatte sofort Bock. Und ich muss sagen, sie passt perfekt auf den Song und ich freue mich jetzt riesig, dass sie auf der ersten Single von meinem neuen Album drauf ist.
0: Und den hören wir jetzt natürlich auch. Unser Song des Abends heute, Purple Disco Machine und Meek mit Test My Luck.

New Constellations, Hot Blooded hier in Enjoy Play. Und das war's für heute. Ich bin Alex, wünsche euch noch einen schönen Dienstagabend. Wenn ihr mögt, hören wir uns morgen wieder ab 18 Uhr hier in Enjoy Play, eure Show für neue Musik. Habt einen schönen Abend und bis morgen. Ciao.

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1: Um 17 Uhr mit Tarek Yusbashi. In Berlin haben hunderte Menschen an die Opfer des Terrorangriffs der Hamas auf Israel vor 3 Jahren erinnert. Auf der zentralen Gedenkveranstaltung sprachen unter anderem Bundesinnenminister Dobrindt und der israelische Botschafter Prosor. Aus Berlin Jasper Ruppert.
2: Wir haben genug Sonntagsreden über tote Juden gehört, sagte Ron Prosor. Jetzt brauche es Taten für lebende Juden, eine Offensive gegen Antisemitismus, so der israelische Botschafter in Deutschland. Bundesinnenminister Alexander Dobrindt sagte auf der Gedenkveranstaltung am Berliner Bebelplatz, dass der Schmerz für immer bleiben werde, den dieser schwarze Tag des Horrors ausgelöst habe. Jüdinnen und Juden und das Existenzrecht Israels seien Teil Deutschlands. Diejenigen, die das in Frage stellten, dagegen nicht und sie dürften es auch nicht werden. Der Angriff der Terrorgruppe Hamas am 7. Oktober 2023 war das schlimmste Massaker an jüdischen Menschen seit dem Holocaust. Über 1200 Frauen, Männer und Kinder starben bei der Attacke. 251 Menschen wurden zudem in den Gazastreifen entführt. Von ihnen starb mehr als die Hälfte in der Geiselhaft.
1: Die Spitzen von Union und SPD treffen sich heute Abend, um über die weitere Umsetzung der Reformpläne zu beraten. Beobachter erwarten allerdings, dass es in der Sitzung vor allem um die Ereignisse gestern bei der Landtagspräsidentenwahl in Sachsen-Anhalt gehen dürfte. Aus der NDR-Nachrichtenredaktion Gisela Former.
3: Eigentlich soll es beim Treffen des Koalitionsausschusses um den Stand der geplanten Sozialreformen gehen und den weiteren Fahrplan. Aber die Wahl des Landtags- und Vizepräsidenten, beide von der AfD in Sachsen-Anhalt, könnte das Treffen überlagern. Die SPD hat den Verdacht, dass auch CDU-Abgeordnete dort für die AfD-Politiker gestimmt haben, nicht aber in ausreichendem Maße für den SPD-Kandidaten, für einen der Vizeposten. Die Sozialdemokraten fordern jetzt Erklärungen. Auch in der Bundes-CDU ist das Entsetzen groß. Chef Merz hatte ganz klar die Linie vorgegeben, keine Zusammenarbeit mit der AfD. Damit stellt sich nun die Frage, ob Merz überhaupt noch genug Einfluss, genug Autorität als Vorsitzender der CDU

0: Situationen zeigen, in denen sie tatsächlich nicht waren. Der Verkehrsausschuss des Bundestages hat einem Neubau der Bahnstrecke Hamburg-Hannover zugestimmt. Hamburgs Verkehrssenator Tjarks zeigt sich erleichtert. Der niedersächsische Ministerpräsident Lies dagegen bleibt skeptisch. Aus der NDR-Nachrichtenredaktion Diane Batani.
1: Die bestehende Bahnstrecke ist stark belastet. Sie führt über Lüneburg, Uelzen und Celle. Die neue ICE-Trasse soll direkter und teils entlang der A7 verlaufen, über Soltau. Vorgesehene Zeitersparnis 18 Minuten. Hamburgs Verkehrssenator Tjark sieht eine realistische Perspektive zur Lösung der Kapazitätsprobleme. Niedersachsens Ministerpräsident Lies dagegen kritisiert, der Bund habe sich stark auf die Verbindung der großen Städte fokussiert. Ihm sei wichtiger, was das für die Pendlerinnen und Pendler in seinem Bundesland heißt. Der Bundestag beschäftigt sich morgen Abend mit dem Thema. Eine Zustimmung gilt als Formsache.
0: Das Bundesverwaltungsgericht in Leipzig hat seine Entscheidung zur Rechtmäßigkeit des nationalen Luftreinhalteplans vertagt. Zunächst soll nun der Europäische Gerichtshof mehrere zentrale Fragen beantworten. Aus Leipzig, Silvia Stadler.
2: Geklagt hatte die Deutsche Umwelthilfe, weil sie die zugrunde liegenden Werte und Prognosen für nicht ausreichend aktuell hielt. Nach einer EU-Richtlinie müssen die Mitgliedstaaten alle 4 Jahre einen Plan darüber vorlegen, wie die nationalen Luftschadstoffe weiter reduziert werden können. Einbezogen werden sowohl konkrete Messungen als auch Vorausprognosen dazu, wie zum Beispiel der Kohleausstieg oder die Einführung einer E-Auto-Prämie die Luftqualität verbessern können.
0: Das waren die Nachrichten. Das Wetter in Norddeutschland. Im Nordwesten allmählich aufkommende Wolken, sonst oft heiter oder sonnig, bei höchstens 16 bis 20 Grad. Nachts zunehmend dicht bewölkt und von Westen her aufkommender Regen, Tiefstwerte 14 bis 10 Grad. Morgen viele Wolken und zunächst verbreitet regnerisch, im Verlauf wechselnd bewölkt, mit Schauern und etwas Sonne, 12 bis 18 Grad und windig. Und am Freitag zunehmend bewölkt mit Regen bei 10 bis 16 Grad. Es ist 17.05 Uhr.
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1: Um 18 Uhr mit Milat Kupay. In Berlin haben hunderte Menschen an die Opfer des Terrorangriffs der Hamas auf Israel vor 3 Jahren erinnert. Auf der zentralen Gedenkveranstaltung sprachen unter anderem Bundesinnenminister Dobrindt und der israelische Botschafter Prosoch. Aus Berlin Jasper Ruppert.
2: Wir haben genug Sonntagsreden über tote Juden gehört, sagte Ron Prosor. Jetzt brauche es Taten für lebende Juden, eine Offensive gegen Antisemitismus, so der israelische Botschafter in Deutschland. Bundesinnenminister Alexander Dobrindt sagte auf der Gedenkveranstaltung am Berliner Bebelplatz, dass der Schmerz für immer bleiben werde, den dieser schwarze Tag des Horrors ausgelöst habe. Jüdinnen und Juden und das Existenzrecht Israels seien Teil Deutschlands. Diejenigen, die das in Frage stellten, dagegen nicht, und sie dürften es auch nicht werden. Der Angriff der Terrorgruppe Hamas am 7. Oktober 2023 war das schlimmste Massaker an jüdischen Menschen seit dem Holocaust. Über 1200 Frauen, Männer und Kinder starben bei der Attacke. 251 Menschen wurden zudem in den Gazastreifen entführt. Von ihnen starb mehr als die Hälfte in der Geiselhaft.
1: Die Spitzen von Union und SPD treffen sich heute Abend, um über die weitere Umsetzung der Reformpläne zu beraten. Beobachter erwarten allerdings, dass es in der Sitzung vor allem um die Ereignisse gestern bei der Landtagspräsidentenwahl in Sachsen-Anhalt gehen dürfte. Aus der NDR-Nachrichtenredaktion Gisela Former.
3: Eigentlich soll es beim Treffen des Koalitionsausschusses um den Stand der geplanten Sozialreformen gehen und den weiteren Fahrplan. Aber die Wahl des Landtags- und Vizepräsidenten, beide von der AfD in Sachsen-Anhalt, könnte das Treffen überlagern. Die SPD hat den Verdacht, dass auch CDU-Abgeordnete dort für die AfD-Politiker gestimmt haben, nicht aber in ausreichendem Maße für den SPD-Kandidaten für einen der Vizeposten. Die Sozialdemokraten fordern jetzt Erklärungen. Auch in der Bundes-CDU ist das Entsetzen groß. Chef Merz hatte ganz klar die Linie vorgegeben, keine Zusammenarbeit mit der AfD. Damit stellt sich nun die Frage, ob Merz überhaupt noch genug Einfluss, genug Autorität als Vorsitzender der CDU hat.
1: Wer Vergewaltigungsvideos herstellt, verbreitet oder auch nur besitzt, muss künftig grundsätzlich mit einer Strafe rechnen. Das geht aus dem Gesetzentwurf von Justizministerin Hubich hervor, den das Kabinett heute auf den Weg gebracht hat. Bislang ist der Besitz solcher Videos nicht pauschal verboten und auch nicht jede Weitergabe ist automatisch strafbar. Das soll durch das Gesetz gegen digitale Gewalt nun geändert werden. Es beinhaltet außerdem Strafvorschriften, wenn jemand die Identität eines anderen missbraucht oder sogenannte Deepfakes herstellt,

0: Hamburgs Verkehrssenator Tjak sieht eine realistische Perspektive zur Lösung der Kapazitätsprobleme. Niedersachsens Ministerpräsident Lies dagegen kritisiert, der Bund habe sich stark auf die Verbindung der großen Städte fokussiert. Ihm sei wichtiger, was das für die Pendlerinnen und Pendler in seinem Bundesland heißt. Der Bundestag beschäftigt sich morgen Abend mit dem Thema. Eine Zustimmung gilt als Formsache.
1: In Frankreich gehen die Schülerproteste gegen die Bildungspolitik der Regierung weiter. Am Abend will Premierminister Le Cornu eine Ansprache zur aktuellen Lage an den Schulen und weiteren Streitthemen halten. Aus Paris, Kai Rienecker.
2: Barrikaden und Tränengas verwandelten Teile des Boulevard Saint-Germain in Paris zeitweise in ein weiteres Schaufeld der Proteste. Vor der Elitehochschule Sciences Po waren es vor allem Hunderte von Studenten, die sich den Schülern inzwischen angeschlossen haben. An den Schulen gingen die Blockaden nach Regierungsangaben deutlich zurück. Aus dem Bildungsministerium hieß es, 9 von 10 Gymnasien hätten den Schulbetrieb normal wieder aufgenommen. Von Schüler- und Gewerkschaftsseite wurde jedoch für morgen erneut zu einem neuen nationalen Protesttag aufgerufen.
1: Das waren die Nachrichten. Das Wetter in Norddeutschland, im Nordwesten allmählich aufkommende Wolken, sonst oft heiter oder sonnig, höchstens 16 bis 20 Grad. Nachts zunehmend dicht bewölkt und von Westen her aufkommender Regen, Tiefstwerte 14 bis 10 Grad. Morgen viele Wolken, zunächst verbreitet regnerisch, im Verlauf wechselnd bewölkt mit Schauern und etwas Sonne, bei 12 bis 18 Grad und windig. Und die Zeit 18.05 Uhr.
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1: Um 19 Uhr mit Milat Kupay. In der CDU spitzt sich der Streit um die Wahl des AfD-Politikers Rausch zum Landtagspräsidenten in Sachsen-Anhalt weiter zu. Rausch hat in der geheimen Wahl offenbar auch Stimmen aus der CDU-Fraktion erhalten. CDU-Chef Merz äußerte auf einer Veranstaltung in Berlin Unverständnis dafür.
2: Wer seine Stimme der AfD gibt, der spielt das Spiel der Extremisten und er zerstört Glaubwürdigkeit. Mit den Werten meiner Partei, der CDU, verträgt sich das jedenfalls nicht.
1: Bundeskanzler Merz. Die SPD fordert jetzt Aufklärung darüber, wer für Rausch gestimmt hat. Darum geht es Berichten zufolge auch beim Koalitionsausschuss, der gerade im Kanzleramt tagt. In Berlin haben hunderte Menschen an die Opfer des Terrorangriffs der Hamas auf Israel vor 3 Jahren erinnert. Auf der zentralen Gedenkveranstaltung mahnte der israelische Botschafter in Deutschland Prosoch angesichts zahlreicher Fälle von Antisemitismus. Man dürfe nicht nur Reden über tote Juden halten, es brauche eine Offensive für lebendige Juden. Aus Berlin Jasper Ruppert.
3: Bundesinnenminister Alexander Dobrindt sagte auf der Gedenkveranstaltung am Berliner Bebelplatz, dass der Schmerz für immer bleiben werde. Jüdinnen und Juden und das Existenzrecht Israels seien Teil Deutschlands. Diejenigen, die das in Frage stellten, dagegen nicht. Und sie dürften es auch nicht werden. Der Angriff der Terrorgruppe Hamas am 7. Oktober 2023 war das schlimmste Massaker an jüdischen Menschen seit dem Holocaust. Über 1200 Frauen, Männer und Kinder starben bei der Attacke. 251 Menschen wurden zudem in den Gazastreifen entführt. Von ihnen starb mehr als die Hälfte in der Geiselhaft.
1: Wer Vergewaltigungsvideos herstellt, verbreitet oder auch nur besitzt, muss künftig grundsätzlich mit einer Strafe rechnen. Das geht aus dem Gesetzentwurf von Justizministerin Hubig hervor, den das Kabinett heute auf den Weg gebracht hat. Bislang ist der Besitz solcher Videos nicht pauschal verboten und auch nicht jede Weitergabe ist automatisch strafbar. Das soll durch das Gesetz gegen digitale Gewalt nun geändert werden. Der Nobelpreis für Chemie geht in diesem Jahr an den Franzosen Henri Cargan und den Japaner Kenzo Suai. Das hat die Königlich Schwedische Wissenschaftsakademie in Stockholm bekannt gegeben. Die Entdeckungen der beiden Wissenschaftler seien entscheidend für die Grundlagen zur Herstellung von Arzneimitteln, hieß es zur Begründung. Das waren die Nachrichten. Das Wetter in Norddeutschland. Nachts zunehmend dicht bewölkt und von Westen her aufkommender Regen. Tiefstwerte 14 bis 10 Grad. Morgen viele Wolken, zunächst verbreitet regnerisch, im Verlauf wechselnd bewölkt mit Schauern und etwas Sonne. Die Höchstwerte 12 bis 18 Grad und es ist windig. Am Freitag zunehmend bewölkt mit Regen bei 10 bis 16 und am Sonnabend weiterhin unbeständig bei 13 bis 16 Grad. Es ist 19.03 Uhr.
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sicher bei den anderen auch. 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
1: Um 20 Uhr mit Milat Kupay. In der CDU spitzt sich der Streit um die Wahl des AfD-Politikers Rausch zum Landtagspräsidenten in Sachsen-Anhalt weiter zu. Rausch hat in der geheimen Wahl offenbar auch Stimmen aus der CDU-Fraktion erhalten. CDU-Chef Merz äußerte auf einer Veranstaltung in Berlin Unverständnis dafür.
2: Wer seine Stimme der AfD gibt, der spielt das Spiel der Extremisten und er zerstört Glaubwürdigkeit. Mit den Werten meiner Partei, der CDU, verträgt sich das jedenfalls nicht.
1: Bundeskanzler Merz. Die SPD fordert jetzt Aufklärung darüber, wer für Rausch gestimmt hat. Darum geht es Berichten zufolge auch beim Koalitionsausschuss, der gerade im Kanzleramt tagt. Vor genau 3 Jahren hat die radikal-islamische Hamas den Süden Israels überfallen. Deshalb fanden heute auch in Deutschland zahlreiche Gedenkveranstaltungen statt. Aus der NDR-Nachrichtenredaktion Karl Schreiber.
3: Unter dem Motto »Nie vergessen, niemals schweigen« wurde heute in Berlin bei der zentralen Gedenkfeier an die Opfer des Hamas-Überfalls vom 7. Oktober 2023 erinnert. Dort sprachen unter anderem Bundesinnenminister Dobrindt und der israelische Botschafter Prosor. Jeder in Israel kenne jemanden, der verschleppt oder ermordet worden sei, so Prosor. Dobrindt hat betont, dass jeder Politiker in Deutschland die Verantwortung habe, dass Antisemitismus bekämpft werde. Der Zentralrat der Juden in Deutschland erinnerte auf Social Media daran, dass der Terrorüberfall vor 3 Jahren das größte Massaker an Jüdinnen und Juden seit der Shoah war.
1: Der ehemalige Chef des Bundesnachrichtendienstes Hanning muss unter anderem wegen Spionageverdacht in Untersuchungshaft. Ein Ermittlungsrichter des Bundesgerichtshofs hat den Haftbefehl gegen den 80-Jährigen in Vollzug gesetzt, so eine Sprecherin der Bundesanwaltschaft. Hanning wird unter anderem geheimdienstlicher Agententätigkeit und Auskundschaften von Staatsgeheimnissen vorgeworfen. Sein früherer Büroleiter beim BND war bereits gestern wegen Beihilfe zum versuchten Landesverrat und zur landesverräterischen Ausspähung in U-Haft gekommen. Einige Stunden zuvor hatten Beamte des Bundeskriminalamts die beiden festgenommen. Wer Vergewaltigungsvideos herstellt, verbreitet oder auch nur besitzt, muss künftig grundsätzlich mit einer Strafe rechnen. Das geht aus dem Gesetzentwurf von Justizministerin Hubich hervor, den das Kabinett heute auf den Weg gebracht hat. Bislang ist der Besitz solcher Videos nicht pauschal verboten und auch nicht jede Weitergabe ist automatisch strafbar. Das soll durch das Gesetz gegen digitale Gewalt nun geändert werden. Das waren die Nachrichten. Und das Wetter in Norddeutschland, nachts zunehmend dicht bewölkt, von Westen her aufkommender Regen, Tiefstwerte 14 bis 10 Grad. Morgen viele Wolken, zunächst verbreitet regnerisch, im Verlauf wechselnd bewölkt 12 bis 18 Grad. Es ist 20.03 Uhr.
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4: NDR Blue Nachtclub in Konzert heute mit Judith Hill. Die amerikanische Sängerin vermischt in ihrer Musik Pop und R&B. Man kennt sie vielleicht von ihrem Auftritt von Michael Jacksons Trauerfeier. Dort hat sie seinen Song Heal the World gecovert. Im September 2021 trat Judith Hill beim Kunstflecken-Festival in Neumünster auf. Viel Spaß!
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1: Um 21 Uhr mit Milat Kupay. Die Spitzen von Union und SPD beraten zur Stunde im Kanzleramt über die Folgen der gestrigen Landtagssitzung in Sachsen-Anhalt. Dort wurde der AfD-Politiker Rausch zum Landtagspräsidenten gewählt und bekam mindestens 9 Stimmen von Abgeordneten anderer Parteien. Aus der NDR-Nachrichtenredaktion Gisela Former.
2: Die SPD hat den Verdacht, dass auch CDU-Abgeordnete dort für die AfD-Politiker gestimmt haben, nicht aber in ausreichendem Maße für den SPD-Kandidaten für einen der Vizeposten. Die Sozialdemokraten fordern jetzt Erklärungen. Auch in der Bundes-CDU ist das Entsetzen groß. Parteichef Merz hatte ganz klar die Linie vorgegeben, keine Zusammenarbeit mit der AfD. Damit stellt sich nun die Frage, ob Merz überhaupt noch genug Einfluss, genug Autorität als Vorsitzender der CDU hat.
1: Frankreichs Regierungschef Le Cornu hat sich am Abend zu den landesweiten Protesten von Schülerinnen und Schülern geäußert. Er bezeichnete die Proteste als gerechtfertigt, machte aber keine konkreten Zugeständnisse. Aus Paris, Caroline Düller.
3: Niemand kann den Ängsten der Jugendlichen gleichgültig gegenüberstehen, sagte Sébastien Le Cornu wörtlich. Wie eine konkrete politische Antwort auf die Proteste aussehen könnte, bleibt aber auch nach der Ansprache vage. Le Cornu verwies auf eine extra eingerichtete Online-Plattform der Regierung. Dort können Schüler Vorschläge und Forderungen festhalten. In Sachen mehr Geld für Bildung, eine der wesentlichen Forderungen sowohl der protestierenden Schüler als auch der Gewerkschaften, machte der Regierungschef dagegen keine Zugeständnisse.
1: Der ehemalige BND-Präsident Hanning muss in Untersuchungshaft. Das hat ein Ermittlungsrichter des Bundesgerichtshofs in Karlsruhe entschieden. Gegen Hanning besteht der Verdacht der Spionage und des versuchten Landesverrats. Nach seiner Tätigkeit beim Bundesnachrichtendienst soll er jahrelang geheime Dokumente von einem ehemaligen Mitarbeiter bekommen haben. Laut Bundesanwaltschaft hat Hanning die Informationen für seine private Beratertätigkeit genutzt. Das Bundeskabinett hat die Pläne aus dem Bundesjustizministerium zum Schutz vor digitaler Gewalt auf den Weg gebracht. Der Gesetzentwurf sieht Änderungen im Strafrecht vor, um zum Beispiel die Herstellung sexualisierter Deepfakes zu verbieten, also durch KI produzierte Darstellungen. Auch das heimliche Herstellen intimer Bildaufnahmen soll künftig mit einer Freiheitsstrafe bis zu 2 Jahren oder einer Geldstrafe geahndet werden. Die Pläne der Bundesregierung stärken auch die Rechte der Betroffenen. Sie können künftig einfacher gegen die Täter vorgehen. Das waren die Nachrichten. Und das Wetter in Norddeutschland. Nachts zunehmend dicht bewölkt, von Westen her aufkommender Regen, Tiefstwerte 14 bis 10 Grad. Morgen viele Wolken, zunächst verbreitet regnerisch, im Verlauf wechselnd bewölkt, bei 12 bis 18 Grad. Es ist 21.03 Uhr.
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4: NDR Blue Nachtclub in Konzert. Weiter geht es mit der 2. Stunde und Judith Hill. Die amerikanische Sängerin vermischt in ihrer Musik Pop und R&B. Im September 2021 trat Judith Hill beim Kunstflecken-Festival in Neumünster auf. Viel Spaß weiterhin.
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1: Um 22 Uhr mit Milat Kupay. In der CDU spitzt sich der Streit um die Wahl des AfD-Politikers Rausch zum Landtagspräsidenten in Sachsen-Anhalt weiter zu. Rausch hat in der geheimen Wahl offenbar auch Stimmen aus der CDU-Fraktion erhalten. CDU-Chef Merz äußerte auf einer Veranstaltung in Berlin Unverständnis dafür.
2: Wer seine Stimme der AfD gibt, der spielt das Spiel der Extremisten und er zerstört Glaubwürdigkeit. Mit den Werten meiner Partei, der CDU, verträgt sich das jedenfalls nicht.
1: Bundeskanzler Merz. Die SPD fordert jetzt Aufklärung darüber, wer für Rausch gestimmt hat. Darum geht es Berichten zufolge auch beim Koalitionsausschuss, der gerade im Kanzleramt tagt. Frankreichs Premierminister Le Cornu hat sich in einer Ansprache an die protestierenden Schülerinnen und Schüler gewandt. Darin versprach er, die Lernbedingungen an den Schulen zu verbessern. Mehr Geld werde es aber nicht geben. Dafür solle es mehr Vertretungslehrer, überarbeitete Stundenpläne und Änderungen beim Zulassungsverfahren an den Universitäten geben. Die Bildungsgewerkschaften fordern dagegen zusätzliche Ausgaben in Höhe von 10 Milliarden Euro. Für morgen haben sie erneut zu einem Protesttag aufgerufen. Bei russischen Angriffen auf die Ukraine sind seit dem frühen Morgen mindestens 25 Menschen getötet worden. Das teilte der ukrainische Präsident Selenskyj mit. Aus Kiew, Nils Bula.
3: In Kiew wurde am späten Nachmittag Luftalarm wegen Drohnen ausgelöst. Nach Informationen von Bürgermeister Vitali Klitschko sind Trümmerteile einer abgeschossenen Drohne auf ein fünfstöckiges Wohnhaus gestürzt. Währenddessen stieg die Zahl der Opfer in Priloki weiter an. In der kleinen Stadt östlich von Kiew sind mindestens 18 Menschen gestorben, unter ihnen 4 Kinder. Am frühen Morgen hatte eine Rakete ein mehrstöckiges Wohnhaus getroffen und vollständig zerstört. Die Stadt hat eine dreitägige Trauer ausgerufen.
1: Der Chemie-Nobelpreis geht in diesem Jahr an Forscher in Frankreich und Japan. Das hat die Königlich Schwedische Akademie der Wissenschaften in Stockholm bekannt gegeben. Henri Cagon und Kenzo Soai haben herausgefunden, dass viele Bausteine der Natur in zwei Varianten existieren und warum sich die Natur für eine von beiden entscheidet. Ihre Arbeit revolutionierte die Herstellung moderner Medikamente. Das waren die Nachrichten. Das Wetter in Deutschland. Nachts von Westen her teils kräftiger Regen, im Südosten meist trocken, Tiefstwerte 16 Grad am Oberrhein bis 6 Grad an der Oder. Morgen breitet sich Regen nach Osten aus, später von Nordwesten her wechselnd bewölkt mit Sonne, aber auch Schauern, Höchstwerte 12 bis 20 Grad. Und am Freitag weiterhin wechselhaft nur im Süden, etwas Sonne bei 10 bis maximal 16 Grad. Und die Zeit, es ist 22.03 Uhr.
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4: Schönen guten Abend. Am Mikrofon begrüßt euch Jan Persch. Wie immer mit neuem Indie aus Deutschland, der Schweiz und Österreich. Und heute bewegen wir uns zwischen den Polen. Ernsthafte Singer-Songwriter und krachige Punker. Aber natürlich gibt's auch Platz für alles dazwischen. Zum Beispiel für die neue Platte von Bilderbuch und für Anna Erhardt aus Berlin. A Thousand Sheep.

Das ist Anna Erhardt, in Berlin lebende Schweizer Musikerin, hat eine neue Single, die genauso heißt wie ihr kommendes Album, A Thousand Sheep. Und das ist benannt nach einem cuten Schafhirten, den sie irgendwo auf Tour auf einer Farm kennengelernt hat. Aber ihr habt schon gehört, das ist nicht irgendwie eine 0815 Love Story, sondern hat diesen ganz typischen Anna Erhardt Humor. Von ihr gibt es dann auch 2027 eine Tour und ein Album. Ich freue mich drauf. Weiter hier bei Nachtclub Raw mit Tom Hessler, beziehungsweise nicht ganz Tom Hessler, alias der Assistent, hat ein bisschen Fame abbekommen zuletzt und völlig zu Recht das Ganze, aber um ihn soll es nicht gehen, sondern um einen Straßenmusiker namens Sergio Torales. Der wurde von Tom in Berlin am Bahnhof Wilmersdorfer Straße entdeckt und prompt haben sie kurz darauf zusammen ein Album gemacht. Seine Kompositionen zwischen Desert Rock, Krautrock, Tango und Blues haben mich sofort gepackt, sagt Tom. Und jetzt gibt's diese Platte. Interstellar Bedroom kommt in einem Monat. Wirklich herrlich laid back und groovy, geschrieben und gesungen vom gebürtigen Argentinier Sergio Torales.

Das ist die indische Entsprechung zum westlichen Do-Re-Mi, Sa-Re-Ga-Ma-Pa. Man nutzt sie für Tonleiter- und Rhythmusübungen und hier genutzt von Keshavara, vom Kölner Sänger und Gitarristen Keshav Purushottam. Sein neues Album Mundram Sevi kommt diesen Freitag raus. Und da verbindet er, wie bislang von ihm auch gewohnt, so ganz unterschiedliche Einflüsse, Psychedelic, Pop, Crowd, Electronic, zu einem sehr hübschen Mix, finde ich. Sehr poppig, sehr eingängig. Bin gespannt, wie er das Ganze live umsetzen will. Dann zum Beispiel am 1. November in Hamburg im Nachtasyl. Und wir haben schon den nächsten Konzerttipp für den November hier bei Nachtclub Raw auf NDR Blue mit Die Verlierer. 10. November, übel und gefährlich. Tolle Punkband aus Berlin, ist 2020 aus einer Fusion zweier Bands entstanden. Und die ersten beiden Verlierer-Alben sind total mir vorbeigegangen. Und jetzt gibt's Ideale. Das ist natürlich Punk in musikalischer Hinsicht, aber auch textlich sehr unbequem, wie sich das gehört. 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Das ist es doch. Ein Auszug aus Bomben. Hier sind die Verlierer.

0: Das ist Narkose, Punkband aus Essen-Düsseldorf. Die sehen toll aus auf den Promo-Fotos. Dünne Schnurrbärte, wilde Locken, Bomberjacke mit Buttons, so ein bisschen wie eine Hardrock-Band aus den 70s. Demnächst gibt's das zweite Album Originalton West, produziert von niemandem anderem als Peter Rubel von der fantastischen Band International Music. Das ist alles ziemlich rough hier, was Narkose da machen. Finde ich erstmal gut, aber auf Dauer dann doch vielleicht ein ganz klein wenig einförmig. Eben hörten wir Schlag nach mir von Narkose. Und ihr hört Nachtclub Raw auf NDR Blue jetzt mit deutlich introvertierteren und viel, viel ernsteren Tönen. Ja, das muss einfach sein. Die Zeiten verlangen danach. Karl die Große, das ist die Singer-Songwriterin Wenke Wollny aus Leipzig, hat eine EP veröffentlicht, die folgt auf ihr Album Aufgehoben. Und jetzt gibt's eben Ist nicht aufgeschoben. Ganz unterschiedliche Songs darauf und manche so in klassischer Liedermacher-Tradition. Besonders Mensch hat es mir angetan. Da geht's um uns alle, wie wir Unangenehmes von uns weisen, wie wir starrköpfig sind, ignorant. Das ist ein sarkastischer Text, sicher, aber trotzdem großartig, so klar politisch und doch auch poetisch. Das können nicht viele. Und Karl die Große thematisiert dieses Dilemma selbst, denn eine Künstlerin sollte nie der Verzweiflung nachgeben. Vielleicht ist sie also doch keine Künstlerin, aber ich muss ihr da entschieden widersprechen. Das hier ist ganz, ganz große Songwriting-Kunst. Karl die Große, Mensch.
1: Mensch.

2022, da war sich die Presse einig, nicht Seattle ist die Liedermacherin der Stunde. Und jetzt sind 4 Jahre vergangen, es gibt schon das dritte Album von Katharina Kollmann, alias nicht Seattle. Und sie ist noch immer am Puls der Zeit. Große Liebe, ihr neues Album, vielleicht nicht mehr ganz so rough und ungeschliffen wie damals, aber noch immer ist das rauer Folk und Indie-Rock mit tollen, direkten Texten, hat auch eine ganz besondere Energie, wenn man sich dem wirklich hingibt. Und Wildeste Nacht hörten wir eben von Nicht Seattle. Am 4. November spielt sie in Hamburg im Knust. Und 3 Tage früher stritt an selber Stelle eine andere bemerkenswerte Künstlerin auf. Uchenna Yara Katzmeier ist gerade mal 24 und wurde vor ein paar Monaten auserkoren, Gitarristin bei der besten deutschsprachigen Rockband überhaupt zu sein. Ich spreche natürlich von Bilderbuch aus Wien. Und nicht nur ganz nebenbei ist Uchenna Yara aber Solokünstlerin, wird überall gefeiert, nicht nur in der Süddeutschen Zeitung. Die war ganz verzückt und schrieb: Man erahnt schon, welches Charisma sie als Künstlerin mal haben wird, und dann Gnade der Welt. Body Scanner heißt ihr neues Album. Am 1.11. gibt's das Ganze live im Knust. Hier ist Uchenna Yara. Hello, hello.

It's me, dein Ozempic Dream. Das ist eine Zeile, die können nur Bilderbuch schreiben. Push Reality aus dem neuen Album Unendlichkeit plus 1. Ein Werk, das sich nicht als klassisches Konzeptalbum versteht, sondern als thematische Reise durch eine Gegenwart, die zugleich überreizt, rastlos und voller Möglichkeiten ist. So steht's im Pressetext über die neue Platte und ich finde das gar nicht mal so aussagekräftig. Das kann man über ziemlich viele Alben sagen. Sei es drum, gute Platte wieder von Bilderbuch. Ich wage noch kein Urteil drüber, denn natürlich kommt's nicht an die Überhits von Magic Life an. Dieses Album mit Songs wie Bungalow und Baba ist ja schon bald 10 Jahre alt. Aber wieder eine feine Produktion hier. Disco-Funk, Art-Pop, Autotune, Rock. Und manchmal erinnert dann dieser lässige Stilmix an die Strokes. Aber es hat eben den ganz typischen eigenen Bilderbuch-Einschlag. Noch ein Song hier bei Nachtclub Raw aus Unendlichkeit plus 1 oder heißt es Unendlich plus 1? Das ist nur eine liegende 8, der Albumtitel. Bilderbuch, Baby Junkie.

Easy Easy. Das passt, dass diese Band schon etliche Festivals gespielt hat. Kneecap, fettproduzierter Indie-Rock. Fünfköpfige Band aus Köln. Letztes Jahr erst kam das Debütalbum und jetzt schon am 13.11. das zweite Album Barracuda wird's heißen. Ihr hört Nachtclub Raw und jetzt eine doch deutlich unbekanntere Gruppe namens Radmann. Deutsches Indie-Trio aus Marburg um Sänger und Gitarristen Magnus Ernst. Der hat eine ganz ungewöhnlich sanfte Stimme, klingt wie so ein Folky aus den 70s. Der hat seine Band nach dem Geburtsnamen seiner Mutter benannt. Und das Debütalbum von Radmann, heißt es, habe dann mehr Anleihen an Leonard Cohen und an Bands der Hamburger Schule als an aktuellen Indie-Pop. Und ich kann das bejahen. Einige Songs hier sind wirklich bemerkenswert. Der hier zum Beispiel kommt fast zum Stillstand, aber schaltet nicht weg und bleibt dran. Radmann, die goldenen 20er am 28. November in Hamburg in der Hanseplatte.

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Das ist Ratmann und Schreiend wird die Welt geboren. Ein bisschen brauchen diese Songs immer Zeit, bis sie sich entwickeln. Man könnte sagen, die sind irgendwie altmodisch im besten Sinne. Vielleicht denkt man da auch manchmal ein bisschen an Element of Crime. Ratmann, die goldenen 20er, das Album. Am 28. November stellen sie es vor in Hamburg in der Hanseplatte. Das war's mit Nachtclub Raw. Hört's nach unter ndr.de/Nachtclub. Zum Schluss noch ein Song von Sascha Ring alias Apparat. A Hum of Maybe. Das Album erschien im Februar. Für ein Konzert ist es zu spät, denn Apparat waren gestern in der ausverkauften Elbphilharmonie. Ich war nicht da, aber ich habe ein Stück mitgebracht, das es bislang nur für Abonnenten der Mailingliste gibt. Little Feet heißt es. Hier sind Apparat. Gute Nacht.

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1: Um 23 Uhr mit Milat Kupay. In der CDU spitzt sich der Streit um die Wahl des AfD-Politikers Rausch zum Landtagspräsidenten in Sachsen-Anhalt weiter zu. Rausch hat in der geheimen Wahl offenbar auch Stimmen aus der CDU-Fraktion erhalten. CDU-Chef Merz äußerte auf einer Veranstaltung in Berlin Unverständnis dafür.
2: Wer seine Stimme der AfD gibt, der spielt das Spiel der Extremisten und er zerstört Glaubwürdigkeit. Mit den Werten meiner Partei, der CDU, verträgt sich das jedenfalls nicht.
1: Bundeskanzler Merz. Um das Thema ging es Berichten zufolge auch beim Koalitionsausschuss, der am Abend im Kanzleramt getagt hat. Details wurden im Anschluss nicht mitgeteilt. Nach der Zwangsräumung ihrer Wohnung ist die 87-jährige Spanierin Mari Carmen Abascal gestorben. Das teilte die Mietergewerkschaft Madrid mit. Ihr Fall hatte Massenproteste gegen hohe Mieten und Wohnungsnot ausgelöst. Aus der Nachrichtenredaktion Johannes Zuber.
3: Vor zwei Wochen wurde Mari Carmen Abascal von der Polizei aus ihrer Wohnung getragen, in der sie über 70 Jahre lang gewohnt hatte. Der neue Eigentümer hatte die Miete um 275% erhöht. Nach der Zwangsräumung kam es zu landesweiten Protesten, bei denen gingen Hunderttausende Menschen auf die Straße. Sie forderten unter anderem besseren Mieterschutz. Die Regierung wollte auch entsprechende Regeln einführen. Das Parlament lehnte die Dekrete aber ab. Daraufhin setzte Ministerpräsident Sanchez Neuwahlen an.
1: Frankreichs Premierminister Le Cornu hat sich in einer Ansprache an die protestierenden Schülerinnen und Schüler gewandt. Darin versprach er, die Lernbedingungen an den Schulen zu verbessern, mehr Geld werde es aber nicht geben. Dafür solle es mehr Vertretungslehrer, überarbeitete Stundenpläne und Änderungen beim Zulassungsverfahren an den Universitäten geben. Die Bildungsgewerkschaften fordern dagegen zusätzliche Ausgaben in Höhe von 10 Milliarden Euro. Für morgen haben sie erneut zu einem Protesttag aufgerufen. Der ehemalige BND-Präsident Hanning muss in Untersuchungshaft. Das hat ein Ermittlungsrichter des Bundesgerichtshofs in Karlsruhe entschieden. Gegen Hanning besteht der Verdacht der Spionage und des versuchten Landesverrats. Nach seiner Tätigkeit beim Bundesnachrichtendienst soll er jahrelang geheime Dokumente von einem ehemaligen Mitarbeiter bekommen haben. Laut Bundesanwaltschaft hat Hanning die Informationen für seine private Beratertätigkeit genutzt. Das waren die Nachrichten. Und das Wetter in Deutschland. Nachts von Westen her teils kräftiger Regen, im Südosten meist trocken, Tiefstwerte 16 Grad am Oberrhein bis 6 Grad an der Oder. Morgen breitet sich Regen nach Osten aus, später von Nordwesten her wechselnd bewölkt mit Sonne. Die Temperaturen erreichen 12 bis maximal 20 Grad. Und die Zeit, es ist 23.03 Uhr.
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4: Guten Abend zum Nachtclub auf NDR Blue. Mein Name ist Jumo Kolosami. Willkommen. In der nächsten guten Stunde gibt es Musik zwischen ziemlich unterschiedlichen Orten und Zeiten. Neue Veröffentlichungen sind dabei und auch ein paar ältere Stücke. Und es geht los am Klavier mit John Carroll Kirby und dem Stück Suntory.

John Carroll Kirby hat in den vergangenen 10 Jahren immer wieder kleine Klavierstücke auf Reisen und Tourneen aufgenommen, überall dort, wo sich gerade ein Instrument fand. Daraus ist Piano Works 2016 to 2026 entstanden. Viele der Stücke sind improvisiert oder zumindest sehr unmittelbar aufgenommen. Suntory war das gerade und jetzt noch ein Klavierstück hinterher. Das ist Chilly Gonzales.

Vom kanadischen Pianisten Chilly Gonzalez zu einem Musiker, der in Adana in der Türkei geboren wurde, lange dann in Istanbul gearbeitet hat und heute in Köln lebt, das war Ozan Tekin. Seine Musik kreist immer wieder um Erinnerung, Migration und Zugehörigkeit, meist sehr reduziert. Auf seinem neuen Album Parsalar verbindet er diese zurückgenommene Klaviermusik wieder stärker mit elektronischen und atmosphärischen Elementen. Wir hörten The Leech. Und jetzt Caged Baby. Dahinter steckt der britische Musiker und Produzent Thomas Gandy. Der Track, den wir gleich hören, der heißt Marmalade und kommt von seinem Debütalbum We'll See You Now, erschienen 2005. Marmalade, jetzt ein Stück, das ziemlich unangestrengt vor sich hin perlt und, wie ich finde, nach gut 20 Jahren erstaunlich wenig Staub angesetzt hat.

OLU Dreamhouse ist das gemeinsame Projekt der Sängerin Nkechi Anele und des Musikers Nick Ryan Glini aus Melbourne. Auf ihrem gerade erschienenen Debüt beschäftigt sich Anele unter anderem mit ihrer nigerianischen Familiengeschichte und damit, wie Erinnerung und kulturelle Identität über Generationen weitergegeben werden kann in der Diaspora. Und als nächstes geht es hier im Nachtclub von Melbourne einige Jahrzehnte zurück nach Äthiopien. Wir hören Hey Wete von Tesfa Mayam Kidane. Äthiopische Popmusik, die in den 60er und 70er Jahren sehr populär war, ist erst viele Jahrzehnte später wieder im Westen, außerhalb Äthiopiens, wiederentdeckt und neu veröffentlicht worden.

Von Äthiopien ging es eben in den Nordosten Brasiliens. Von dort kommt Neron Igor. Seine Musik ist tief in den Traditionen Nordost-Brasiliens und der brasilianischen Popmusik der 60er und 70er verwurzelt, klingt aber überhaupt nicht nostalgisch. Sein selbstbetiteltes Album Neron Igor erschien im letzten Jahr. Darauf arbeitete er mit einer ganzen Reihe von Freundinnen und Freunden zusammen. Eben war er gemeinsam mit Johanna zu hören. Estou pensando em você. Ich denke an dich. Und jetzt von Brasilien nach Kopenhagen. Das ist neue Musik von Sophie Birch. Stück heißt Zephyrot Surfa.

Sehr reduziert, sehr viel Raum. Das waren Ezekiel und Céline Desberg mit Moon and I. Ezekiel ist Sänger, Produzent, Multiinstrumentalist, lebt in London und an seiner Seite gerade die französisch-mongolische Sängerin und Harfenistin Céline Desberg. Und wir bleiben bei dieser eher schwebenden Stimmung noch einen kleinen Augenblick mit Anthony Kalonico, der kommt aus Los Angeles und ist unter anderem Teil des Trios Total Blue. Sein Soloalbum Spacious Heart entstand ziemlich langsam zwischen 2020 und 2024, ausdrücklich ohne einen festen Plan, wohin die Musik am Ende führen sollte. Das hört man hier an, die Stücke entwickeln sich eher, als dass sie irgendwo hindrängen. Wir hören Collapsing von Anthony Kalonico.

Hug heißt ein neues gemeinsames Projekt von drei Musikern, die sich schon sehr lange kennen. Devendra Banhart, Guyon Riley und Noah Georgeson. Das selbstbetitelte Album ist gerade erschienen, der letzte Track darauf, Katatumbo, gerade gehört. Und jetzt sind wir fast am Ende dieser Ausgabe des Nachtclubs. Der letzte Track, der kommt von Nick Hakim. Sein neues Album I Can See ist auch ja vor kurzem erschienen in Real Here Now, dem Song, den wir jetzt zum Schluss der Sendung hören, geht es um Abwesenheit und Erinnerung, um Menschen, die man lange nicht gesehen hat, Stimmen, die plötzlich wieder auftauchen. Und um diesen Moment, in dem die Erinnerung wieder fast körperlich wird. Nick Hakim, Real Here Now. Das war der Nachtclub auf NDR Blue. Ich bin Jumo Kulusanmi. Kommt gut durch die Nacht. Tschüss und auf bald.

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1: Um 0 Uhr mit Wolfgang Berger. Die Spitzen von Union und SPD haben ihre Beratungen im Koalitionsausschuss beendet. Die Sitzung dauerte etwa 4 Stunden. Aus der Nachrichtenredaktion Karin Busche.
2: Bis tief in die Nacht ging es diesmal nicht. Kurz nach 22 Uhr war der Koalitionsausschuss zu Ende. Was besprochen wurde, ist bisher nicht bekannt. Aber aus Regierungskreisen hieß es, die Gespräche hätten in einer guten Atmosphäre stattgefunden. Man habe sich ausgesprochen, auch über die Ergebnisse der letzten Wahlen in Sachsen-Anhalt, Berlin und Mecklenburg-Vorpommern. Außerdem habe man darüber gesprochen, wie der Zeitplan ist bei den verabredeten Reformen. Die Regierungsfraktionen sollen heute informiert werden. Es hieß aber schon vorher, dass es keine neuen Beschlüsse geben würde.
1: Frankreichs Premierminister Le Cornu hat sich in einer Ansprache an die protestierenden Schülerinnen und Schüler gewandt. Darin versprach er, die Lernbedingungen an den Schulen zu verbessern. Mehr Geld werde es aber nicht geben. Dafür solle es mehr Vertretungslehrer, überarbeitete Stundenpläne und Änderungen beim Zulassungsverfahren an den Universitäten geben. Die Bildungsgewerkschaften fordern dagegen zusätzliche Ausgaben in Höhe von 10 Milliarden Euro. Für morgen haben sie erneut zu einem Protesttag aufgerufen. Bei russischen Angriffen auf die Ukraine sind innerhalb eines Tages mindestens 25 Menschen getötet worden. Das teilte der ukrainische Präsident Selenskyj mit. Aus Kiew Nils Buhler.
3: In Kiew wurde am späten Nachmittag Luftalarm wegen Drohnen ausgelöst. Nach Informationen von Bürgermeister Vitali Klitschko sind Trümmerteile einer abgeschossenen Drohne auf ein 5-stöckiges Wohnhaus gestürzt. Währenddessen stieg die Zahl der Opfer in Priloki weiter an. In der kleinen Stadt östlich von Kiew sind mindestens 18 Menschen gestorben, unter ihnen 4 Kinder. Am frühen Morgen hatte eine Rakete ein mehrstöckiges Wohnhaus getroffen und vollständig zerstört. Die Stadt hat eine 3-tägige Trauer ausgerufen.
1: Die US-Demokraten verklagen die Regierung von Präsident Trump wegen Werbespots auf Staatskosten. In ihrem Schriftsatz vor einem Bundesgericht in Washington bezeichnet die Partei die Werbung als rechtswidrige Propaganda. In den Werbefilmen werden Trump und seine Politik gelobt. Laut US-Medien haben sie bisher mehr als 12 Millionen Dollar Steuergeld gekostet. In knapp einem Monat sind in den USA Zwischenwahlen. Das waren die Nachrichten. Und hier noch das Wetter in Deutschland. Von Westen her teils kräftiger Regen, im Südosten meist trocken. Tiefstwerte 16 Grad am Oberrhein bis 6 Grad an der Oder. Tagsüber breitet sich Regen nach Osten aus, später von Nordwesten her wechselnd bewölkt mit Sonne, aber auch Schauern, Höchstwerte 12 bis 20 Grad. Am Freitag weiterhin wechselhaft, nur im Süden abseits der Alpen etwas Sonne, 10 bis 16 Grad. Sonnabend wechselnd bewölkt, teils etwas Sonne und Schauer bei 10 bis 17 Grad. Es ist 0:03 Uhr.
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1: Um 1 Uhr mit Wolfgang Berger. Die Spitzen von Union und SPD haben ihre Beratungen im Koalitionsausschuss am Abend nach etwa 4 Stunden beendet. Über die Ergebnisse will die Regierung erst am Morgen informieren und das voraussichtlich in schriftlicher Form. Aus der Nachrichtenredaktion Christiane Rüther.
2: Hauptthema der Sitzung war der Zeitplan für die weitere Umsetzung der Reformvorhaben. Außerdem wurde über die Ergebnisse der letzten Wahlen in Sachsen-Anhalt, Mecklenburg-Vorpommern und Berlin gesprochen. Teilnehmer beschrieben die Sitzung nach dem Ende des Treffens als gut und sehr konstruktiv. Vor dem Hintergrund der Wahlergebnisse hatte Bundeskanzler Merz vor der Sitzung ein neues Bekenntnis zum vereinbarten Reformkurs verlangt. Er gehe davon aus, dass der Koalitionsvertrag und das im Juli beschlossene Reformpaket unverändert die Geschäftsgrundlage für die Arbeit der Koalition bleibt. So Merz.
1: 2 Wochen nach der Zwangsräumung ihrer Wohnung ist eine 87-jährige Spanierin im Krankenhaus gestorben. Der Fall von Mari Carmen Abascal hatte landesweite Proteste ausgelöst. Aus Madrid Hans-Günther Kellner.
3: Die 87-jährige Rentnerin wurde zum Symbol für die Bewegung gegen die Spekulation mit Wohnungen und gegen Mieterhöhungen in Spanien, seit ihre Mietwohnung in der Madrider Innenstadt vor 2 Wochen zwangsgeräumt wurde. Seither lag die von den Anstrengungen stark geschwächte 87-Jährige im Krankenhaus. Die Räumung löste landesweite Empörung über die rechtliche Situation von Mieterinnen und Mietern und die Auswüchse auf dem spanischen Wohnungsmarkt aus. Die Gewerkschaften haben für den 11. November zu einem Generalstreik gegen die Situation auf dem spanischen Wohnungsmarkt aufgerufen.
1: In Berlin-Mitte haben mehr als 1000 Menschen an die Opfer des Terrorangriffs der Hamas auf Israel vor 3 Jahren erinnert. Auf der zentralen Gedenkveranstaltung sprachen unter anderem Bundesinnenminister Dobrindt und der israelische Botschafter Prosor. Man dürfe nicht nur Reden über tote Juden halten, es brauche eine Offensive für lebendige Juden, sagte Prosor. Dobrindt mahnte, Antisemiten dürften nie wieder an die Macht kommen. Wer Vergewaltigungsvideos herstellt, verbreitet oder auch nur besitzt, muss künftig grundsätzlich mit einer Strafe rechnen. Das sieht ein Gesetzentwurf vor, den das Kabinett heute auf den Weg gebracht hat. Bislang ist der Besitz solcher Videos nicht pauschal verboten und auch nicht jede Weitergabe automatisch strafbar. Das soll sich durch das Gesetz ändern. Das waren die Nachrichten. Und hier noch das Wetter in Deutschland. Von Westen her teils kräftiger Regen, im Südosten meist trocken, Tiefstwerte 16 Grad am Oberrhein bis 6 Grad an der Oder. Tagsüber breitet sich Regen nach Osten aus, später von Nordwesten her wechselnd bewölkt mit Sonne, aber auch Schauern, Höchstwerte 12 bis 20 Grad. Am Freitag weiterhin wechselhaft, nur im Süden, abseits der Alpen etwas Sonne, 10 bis 16 Grad. Am Sonnabend dann wechselnd bewölkt, teils etwas Sonne und Schauer bei 10 bis 17 Grad. Es ist 1.03 Uhr.
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0: 2 Uhr mit Wolfgang Berger. Die Spitzen von Union und SPD haben ihre Beratungen im Koalitionsausschuss beendet. Die Sitzung dauerte etwa 4 Stunden. Aus der Nachrichtenredaktion Karin Busche.
1: Bis tief in die Nacht ging es diesmal nicht. Kurz nach 22 Uhr war der Koalitionsausschuss zu Ende. Was besprochen wurde, ist bisher nicht bekannt. Aber aus Regierungskreisen hieß es, die Gespräche hätten in einer guten Atmosphäre stattgefunden. Man habe sich ausgesprochen, auch über die Ergebnisse der letzten Wahlen in Sachsen-Anhalt, Berlin und Mecklenburg-Vorpommern. Außerdem habe man darüber gesprochen, wie der Zeitplan ist bei den verabredeten Reformen. Die Regierungsfraktionen sollen heute informiert werden. Es hieß aber schon vorher, dass es keine neuen Beschlüsse geben würde.
0: Frankreichs Premierminister Le Cornu hat sich in einer Ansprache an die protestierenden Schülerinnen und Schüler gewandt. Darin versprach er, die Lernbedingungen an den Schulen zu verbessern. Mehr Geld werde es aber nicht geben. Dafür solle es mehr Vertretungslehrer, überarbeitete Stundenpläne und Änderungen beim Zulassungsverfahren an den Universitäten geben. Die Bildungsgewerkschaften fordern dagegen zusätzliche Ausgaben in Höhe von 10 Milliarden Euro. Für heute haben sie erneut zu einem Protesttag aufgerufen. Bei russischen Angriffen auf die Ukraine sind innerhalb eines Tages mindestens 25 Menschen getötet worden. Das teilte der ukrainische Präsident Selenskyj mit. Aus Kiew Nils Bula.
2: In Kiew wurde am späten Nachmittag Luftalarm wegen Drohnen ausgelöst. Nach Informationen von Bürgermeister Vitali Klitschko sind Trümmerteile einer abgeschossenen Drohne auf ein 5-stöckiges Wohnhaus gestürzt. Währenddessen stieg die Zahl der Opfer in Priloki weiter an. In der kleinen Stadt östlich von Kiew sind mindestens 18 Menschen gestorben, unter ihnen 4 Kinder. Am frühen Morgen hatte eine Rakete ein mehrstöckiges Wohnhaus getroffen und vollständig zerstört. Die Stadt hat eine 3-tägige Trauer ausgerufen.
0: Der ehemalige Chef des Bundesnachrichtendienstes Hanning muss unter anderem wegen Spionageverdacht in Untersuchungshaft. Ein Ermittlungsrichter des Bundesgerichtshofs hat den Haftbefehl gegen den 80-Jährigen in Vollzug gesetzt, so eine Sprecherin der Bundesanwaltschaft. Hanning wird unter anderem geheimdienstliche Agententätigkeit und Auskundschaften von Staatsgeheimnissen vorgeworfen. Der Ex-BND-Chef war vorgestern festgenommen worden. Das waren die Nachrichten. Und das Wetter in Deutschland. Von Westen her teils kräftiger Regen, im Südosten meist trocken. Tiefstwerte 16 Grad am Oberrhein bis 6 Grad an der Oder.